0: Kosten übernehme. Nach der Sommerpause will die Bundesregierung ihre Pläne vorstellen. Es geht um den Fall, dass die Wehrpflicht wieder aktiviert wird. Dann braucht es auch einen Ersatzdienst für alle, die den Dienst an der Waffe verweigern.
1: Der Iran und der Oman haben sich auf eine neue Route durch die Straße von Hormuz geeinigt. Es könnten also bald wieder mehr Schiffe dort durchfahren. Die Meerenge ist wichtig für den weltweiten Öltransport. Im Krieg zwischen dem Iran und den USA gibt es weiterhin keinen Deal. Immer mehr Länder in Europa melden Rekordtemperaturen. In Österreich gab es den zweiten Tag in Folge einen neuen Höchstwert. Knapp über 41 Grad wurden im Osten des Landes gemessen. Und auch in der Slowakei war es mit etwas mehr als 41 Grad so heiß wie noch nie. Die Nachfrage nach der neuen E-Auto-Förderung bleibt weiter groß. Mehr als 100.000 Menschen haben mittlerweile einen Antrag gestellt, heißt es jetzt vom Bundesamt für Wirtschaft. Seit Mai gibt's je nach Einkommen bis zu 6.000 Euro Förderung.
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1: Im Studio von Riebesel Freundlieb. Die Ermittlungen nach dem Drohnenvorfall am Leipziger Flughafen laufen auf Hochtouren. Immer noch ist völlig unklar, von wem die mit Sprengstoff bestückte Drohne stammt. Klar ist aber, mit Amateuren hat man es hier nicht zu tun, so Sachsens Innenminister Schuster.
2: Das ist nicht irgendjemand, der fälschlicherweise in der Anflugschneise mit seiner Drohne herumspielt. Hier geht es um eine sehr ernste Angelegenheit. Die Tatsache, dass erstmals in Deutschland eine Drohne mit Sprengstoff bestückt wurde, spricht, glaube ich, Bände, von welchem Szenario wir hier sprechen müssen.
1: Bundesinnenminister Dobrindt spricht von einem hybriden Anschlagsszenario und einer neuen Gefahrenqualität. In der Rentendebatte wird der Ton immer rauer. Unionsfraktionschef Frei macht jetzt Druck auf Bundessozialministerin Baas. Sie soll im Herbst einen konkreten Gesetzentwurf vorlegen, damit die Reform noch in diesem Jahr durch den Bundestag kommt, so Frei in der Rheinischen Post. Der Streitpunkt bleibt die abschlagsfreie Rente nach 45 Beitragsjahren. Frei will, dass diese Regel wie geplant abgeschafft wird, so wie es auch die Rentenkommission vorgeschlagen hat. Dagegen regt sich aber Widerstand auch aus den eigenen Reihen. Mehrere Ministerpräsidenten, sowohl von SPD als auch CDU, wollen daran festhalten und warnen davor, die lange Arbeitsleistung vieler Menschen nicht ausreichend zu berücksichtigen. Die niedrigen Pegel in deutschen Flüssen, vor allem dem Rhein, sorgen aktuell für eine ganze Reihe an Problemen. Um mögliche Gegenmaßnahmen soll es heute auf einer Konferenz in Bonn gehen. Dazu hat Bundesverkehrsminister Bilger eingeladen. Der BUND kritisiert, dass Umweltverbände nicht dabei sind. Im Prozess um den tödlichen Autoanschlag auf eine Verdi-Demo in München soll heute das Urteil fallen. Der 37-jährige Angeklagte soll im Februar 2025 eine Mutter und ihr zweijähriges Kind getötet haben. Als Motiv sieht die Bundesanwaltschaft eine Mischung aus Religion, Politik und Einsamkeit. Gutachtern zufolge war er voll schuldfähig. Um weiter an der Macht zu bleiben, soll FIFA-Präsident Infantino Marokko das WM-Finale 2030 zugesagt haben. Im Gegenzug für Unterstützung bei seiner Wiederwahl. Das berichtet die britische Times. Auch die Co-Gastgeber Spanien und Portugal hoffen aufs Endspiel im eigenen Land und dürften darüber wenig begeistert sein.
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1: Im Studio von Ribesay Freundlieb. Eine neue Gefahrenqualität. So beschreibt Bundesinnenminister Dobrindt die mit Sprengstoff bestückte Drohne, die am Leipziger Flughafen unschädlich gemacht wurde. Nach seiner Einschätzung handelt es sich um ein hybrides Anschlagsszenario. Dobrindt sagte:
2: Vor wenigen Monaten habe ich gegenüber der Öffentlichkeit auch deutlich gemacht, dass wir die Bedrohungslage hochstufen müssen. Weg von einer abstrakten Bedrohungslage hin zu einer hohen Gefährdung. Und es zeigt sich auch gerade jetzt, dass diese Einschätzung real ist.
1: Die Ermittlungen laufen auf Hochtouren. Bislang ist völlig unklar, wer hinter dem Vorfall steckt. Die niedrigen Pegel in deutschen Flüssen, vor allem dem Rhein, sorgen aktuell für eine ganze Reihe an Problemen. Um mögliche Gegenmaßnahmen soll es heute auf einer Konferenz in Bonn gehen. Dazu hat Bundesverkehrsminister Bilger eingeladen. Colin Mock mit den Einzelheiten.
3: Wir gucken uns an, was wir da aktuell machen können, sagte ein Sprecher seines Ministeriums im Vorfeld. Kritik gab es auch schon vorher, unter anderem vom BUND, weil Umweltverbände nicht mit dabei sind. Die Binnenschifffahrt muss an die Flüsse angepasst werden und nicht umgekehrt, sagte BUND-Chef Band. Die Bundesregierung konzentriere sich nur auf die wirtschaftlichen Folgen und verkenne die eigentlichen Probleme.
1: Immer mehr Länder in Europa melden Rekordtemperaturen. In Österreich gab es den zweiten Tag in Folge einen neuen Höchstwert. Knapp über 41 Grad wurden im Osten des Landes gemessen. Und auch in der Slowakei war es mit etwas mehr als 41 Grad so heiß wie noch nie. In der Rentendebatte macht Unionsfraktionschef Frei Druck auf Bundessozialministerin Baas. Sie soll im Herbst den Gesetzentwurf vorlegen, sagte Frei der Rheinischen Post. Streit gibt es vor allem um die Rente mit 63. Frei und die Bundesregierung wollen sie eigentlich abschaffen. Immer mehr Ministerpräsidenten sind dagegen. Die FIFA-Spitze stellt sich weiter geschlossen hinter ihren Präsidenten Infantino. Das hat der Fußball-Weltverband nach einem Krisentreffen in Marokko klargestellt. Die FIFA räumt zwar Fehler mit Blick auf die Investorenaffäre ein, macht für den Ärger aber auch die Medien mitverantwortlich.
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1: Im Studio von Ribesel Freundlieb. Nach dem Drohnenvorfall am Leipziger Flughafen spricht Bundesinnenminister Dobrindt von einem hybriden Anschlagsszenario. Wer dahinter steckt, lasse sich aber noch nicht sagen. Es waren aber definitiv keine Amateure, so Dobrindt. Und weiter?
2: Drohnensichtungen, Drohnenbedrohungen, auch im hybriden Zusammenhang, das kennen wir aus der Vergangenheit, dass eine Drohne bewaffnet mit Sprengstoff sich hier auf einem Flughafengelände befindet, das ist ein neues Bedrohungsszenario.
1: Die Drohne war in der Nähe eines ukrainischen Frachtflugzeugs entdeckt und dann unschädlich gemacht worden. In der Rentendebatte wird der Ton immer rauer. Unionsfraktionschef Frei macht jetzt Druck auf Bundessozialministerin Baas. Sie soll im Herbst einen konkreten Gesetzentwurf vorlegen, damit die Reform noch in diesem Jahr durch den Bundestag kommt, so Frei in der Rheinischen Post. Der Streitpunkt bleibt die abschlagsfreie Rente nach 45 Beitragsjahren. Frei will, dass diese Regel wie geplant abgeschafft wird, so wie es auch die Rentenkommission vorgeschlagen hat. Dagegen regt sich aber Widerstand auch aus den eigenen Reihen. Mehrere Ministerpräsidenten, sowohl von SPD als auch CDU, wollen daran festhalten und warnen davor, die lange Arbeitsleistung vieler Menschen nicht ausreichend zu berücksichtigen. Der neue Bundesverkehrsminister Bilger will heute über Maßnahmen gegen das Niedrigwasser vor allem im Rhein sprechen. Er hat Experten zu einer Konferenz nach Bonn eingeladen. Kritik gibt's im Vorfeld vom BUND. Dass keine Umweltorganisation dabei ist, zeige, dass die Bundesregierung die eigentlichen Probleme verkennt, heißt es. Der Iran und der Oman haben sich auf eine neue Route durch die Straße von Hormuz geeinigt. Es könnten also bald wieder mehr Schiffe dort durchfahren. Die Meerenge ist wichtig für den weltweiten Öltransport. Im Krieg zwischen dem Iran und den USA gibt es weiterhin keinen Deal. Um weiter an der Macht zu bleiben, soll FIFA-Präsident Infantino Marokko das WM-Finale 2030 zugesagt haben. Im Gegenzug für Unterstützung bei seiner Wiederwahl. Das berichtet die britische Times. Auch die Co-Gastgeber Spanien und Portugal hoffen aufs Endspiel im eigenen Land und dürften darüber wenig begeistert sein.
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1: Im Studio Jana Klonikowski. Nach dem Drohnenvorfall am Leipziger Flughafen spricht Bundesinnenminister Dobrindt von einem hybriden Anschlagsszenario. Wer dahinter steckt, lasse sich aber noch nicht sagen. Es waren aber definitiv keine Amateure, so Dobrindt. Und weiter?
2: Drohnensichtungen, Drohnenbedrohungen, auch im hybriden Zusammenhang, das kennen wir aus der Vergangenheit, dass eine Drohne bewaffnet mit Sprengstoff sich hier auf einem Flughafengelände befindet, das ist ein neues Bedrohungsszenario.
1: Die Drohne war in der Nähe eines ukrainischen Frachtflugzeuges entdeckt und dann unschädlich gemacht worden. Die niedrigen Pegel in deutschen Flüssen, vor allem dem Rhein, sorgen aktuell für eine ganze Reihe an Problemen. Um mögliche Gegenmaßnahmen soll es heute auf einer Konferenz in Bonn gehen. Dazu hat Bundesverkehrsminister Bilger eingeladen. Der BUND kritisiert, dass Umweltverbände nicht dabei sind. In der Rentendebatte wird der Ton rauer. Unionsfraktionschef Frei macht jetzt Druck auf Bundessozialministerin Baas von der SPD. Sie soll im Herbst einen konkreten Gesetzentwurf vorlegen, damit die Reform noch in diesem Jahr durch den Bundestag kommt, so Frei in der Rheinischen Post. Finn Riebesel-Freundlieb.
3: Der Streitpunkt bleibt die abschlagsfreie Rente nach 45 Beitragsjahren. Frei will, dass diese Regel wie von der Bundesregierung geplant abgeschafft wird, so wie es auch die Rentenkommission vorgeschlagen hatte. Dagegen regt sich aber Widerstand, auch aus den eigenen Reihen. Mehrere Ministerpräsidenten sowohl von CDU als auch SPD wollen daran festhalten und warnen davor, die lange Arbeitsleistung vieler Menschen nicht ausreichend zu berücksichtigen.
1: Die Nachfrage nach der neuen E-Auto-Förderung bleibt groß. Mehr als 100.000 Menschen haben mittlerweile einen Antrag gestellt, heißt es vom Bundesamt für Wirtschaft. Seit Mai gibt es je nach Einkommen und Fahrzeug bis zu 6.000 Euro Förderung. Um weiter an der Macht zu bleiben, soll FIFA-Präsident Infantino Marokko das WM-Finale 2030 zugesagt haben, im Gegenzug für Unterstützung bei seiner Wiederwahl, das berichtet die britische Times. Auch die Co-Gastgeber Spanien und Portugal hoffen auf das Endspiel 2030.
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4: Am besten wäre es doch, wir könnten einfach die Klimaanlage einmal umschnallen und überall mit hinnehmen. 6.02 Uhr ist es. Schönen guten Morgen. Pia Eschenbach im Studio. Es war eine unglaublich warme Nacht. Mal wieder. Es wird auch ein heißer Tag. Mal wieder. Es ist Hochsommer auf Mallorca. Starten Sie gut rein in diesen Donnerstag jetzt mit Ed Sheeran, Sapphire.

6.05 Uhr, hier ist das Inselradio mit einer Challenge für Sie. Einmal versuchen, jetzt hier bei Mojo mit Ladle den richtigen Einsatz zu treffen.

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0: Paloma Blanca, die weiße Taube. Ein Song, der eigentlich ganz locker, luftig, leicht klingt. Aber wenn man ein bisschen weiter reingeht in die Story dahinter, dann ist es eigentlich ein ziemlich ernstes Thema. Es geht nämlich um einen südamerikanischen Landarbeiter, der träumt nach einem harten Arbeitstag davon, wie ein Vögelchen frei zu sein. George Baker hat den Song damals geschrieben und der Song ist auch schon recht alt. 1975 wurde der zum internationalen Sommerhit dann. In Deutschland ist er bis auf die 1 raufgeklettert und besonders ungewöhnlich an dem Song war, zumindest für damalige Verhältnisse, dass der Refrain Englisch und Spanisch eben miteinander vermischt mit Paloma Blanca und der Rest ist auf Englisch. Und das hat den Song dann damals eben schon zu einem Hinhörer gemacht. Man könnte sich auch einbilden, diese Blockflöte hier am Anfang ist ein Vögelchen, das zwitschert. Hier ist die George Baker Selection aus den Niederlanden mit Paloma Blanca, weiße Taube.

0: Dai Dai ruft der Italiener in meiner Beachvolleyballgruppe auch immer und ich habe jetzt auch gecheckt, was es heißt. Heißt so viel wie Vamos, Venga, los geht's. Wir kriegen den Ball noch, Pia. Dai Dai! 6:21 Uhr. Meistens kriege ich den Ball natürlich nicht mehr. Hier ist das Inselradio. Vom Italienischen geht's dann gleich ins Spanische. 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Antonio Orozco und Dani Martin. Beim Inselradio noch vor 6:30 Uhr.
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0: Donnerstagmorgen, hier ist das Inselradio.
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0: Einen weiten Weg hat sie hinter sich, die Celebrity Apex. Einmal von Lissabon aus gestartet, außenrum an Portugal vorbei, durch die Straße von Gibraltar und ist jetzt auf der Zielgeraden, steuert auf Palma zu, wird hier dann gegen 10 Uhr bei uns erwartet. Und die Mein Schiff Flow nimmt sie dann später auch schon in Empfang. Die hat nicht ganz so weiten Weg hinter sich, kam ganz früh heute Morgen dann aus Barcelona in Palma an und verbringt jetzt hier auch wieder, wie gewohnt, die Nacht. Bis morgen Abend.
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0: Weiler.
1: Erste kalte Dusche des Tages erledigt. Folgen nur noch 4 weitere den Tag über heute. Anders hält man es, glaube ich, fast nicht aus. Hier auf Mallorca beim Hochsommer. Hier ist das Inselradio. Am Donnerstag starten Sie gut rein mit Roxette. Gleich in voller Länge. Dangerous. Noch vor 7 Uhr.
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0: 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Die Playa de Palma ist ein besonderer Ort. Damit sich ihre Gäste und Einheimische gleichermaßen wohlfühlen, sind Rücksicht und ein bewusster Umgang mit der Umgebung wichtig.
1: Frische Kräuter, saftige Pfirsiche oder knackiger Brokkoli? Auf den Wochenmärkten in der Nähe der Playa de Palma finden Sie jede Menge lokale Produkte. Der Wochenmarkt in Campastia findet zum Beispiel immer dienstags und donnerstags statt. Auf dem kleinen, aber feinen Wochenmarkt kaufen viele Mallorquiner ein und an den Ständen gibt es Wurst und Käse, Kleidung und natürlich auch frisches Obst und Gemüse von der Insel. Optimal also, um sich eine Wassermelone zu kaufen, innerhalb von nur 4 Minuten zu Fuß an den Strand zu gehen und dann dort in der Sonne die Melone zu essen. Das geht auch auf dem schnuckeligen kleinen Wochenmarkt in Coiden Rabassa. Auch der ist nur wenige Gehminuten vom Strand entfernt und findet immer mittwochs und samstags statt. Auch hier schlendern sie zwischen den Mallorquinern aus der Nachbarschaft umher, die hier ihre Wocheneinkäufe machen. Es gibt Obst und Gemüse. Je nach Saison ist die Auswahl natürlich unterschiedlich. An einem weiteren Stand gibt es außerdem viele Pflanzen, entweder für den Balkon oder auch im kleinen Topf als Küchenkräuter. Egal, ob Sie also planen, im Urlaub selbst zu kochen, ein Souvenir oder einfach einen schnellen Strandsnack suchen, auf den Wochenmärkten in Campastia oder Coiden Rabassa werden Sie in jedem Fall fündig.
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1: Es ist vielerorts sonnig, heute Morgen stellenweise dann auch mal dichtere Wolken dabei. Im Südosten heute im weiteren Tagesverlauf dann wechselhaft mit zum Teil auch kräftigen Schauern und Gewittern. Die Temperaturen reichen von 20 bis 31 Grad. In Hamburg ist es schön sonnig, heute Morgen 19 Grad. 20 haben wir in Berlin mit leichten Wolken. Leipzig wolkenlos, 20 Grad aktuell. In Düsseldorf dichte Wolken. 16 Grad, 21 Grad und Sonne in Frankfurt, Stuttgart genauso sonnig und in München zieht es dann wieder zu. 20 Grad haben wir hier. Schauen wir rüber in die Schweiz, teils Sonne, teils Wolken. In Zürich ist Sonne da, 21 Grad. Und in Österreich, da regnet es vor allem in der Nordhälfte aktuell ziemlich stark mit auch einzelnen Gewittern. In Wien aber trocken und sonnig, 28 Grad haben wir hier. In Helsinki 20 Grad mit Sonne, lokal sind Wolken dabei und in Kopenhagen dann überwiegend sonnig, 18 Grad.
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1: Jetzt am Morgen und am Vormittag haben wir noch viel Sonne und kaum Wolken bei uns auf der Insel im Laufe des Nachmittags. Da ziehen dann aber wieder Wolken auf. Wir kennen das von den vergangenen Tagen und es kann lokale Schauer geben. Die Regenwahrscheinlichkeit liegt heute nochmal bei 50%, sagt der spanische Wetterdienst. Das gilt vor allem für die Region Palma und Santa Maria. Top-Temperatur heute 35 Grad. Aktuell sind wir bei 23 in der Inselmitte, in Sinio zum Beispiel. 26 Grad haben wir schon erreicht an der Ostküste Calador. Das war eine heiße Nacht dort. Und Espoles in der Tramuntana auch ziemlich warm schon. 25 Grad für diese Uhrzeit. Schauen wir noch auf den Inselradiowettertrend. Morgen dann wieder mehr Sonne als Wolken. Die Regenwahrscheinlichkeit sinkt. Und die Temperaturen bleiben dafür gleich. Am Wochenende, da gehen die Temperaturen dann aber wieder nach oben.
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2: Im Studio Jana Klonikowski. Eine neue Gefahrenqualität. Das hat Bundesinnenminister Dobrindt zu der Sprengstoffdrohne gesagt, die am Leipziger Flughafen entdeckt und dann unschädlich gemacht wurde. Dobrindt spricht von einem hybriden Anschlagsszenario.
3: Vor wenigen Monaten habe ich gegenüber der Öffentlichkeit auch deutlich gemacht, dass wir die Bedrohungslage hochstufen müssen. Weg von einer abstrakten Bedrohungslage hin zu einer hohen Gefährdung. Und es zeigt sich auch gerade jetzt, dass diese Einschätzung real ist.
2: Bisher ist noch völlig unklar, wer hinter dem Vorfall steckt. Die Ermittlungen laufen auf Hochtouren. Die niedrigen Pegel in den deutschen Flüssen, vor allem am Rhein, sorgen aktuell für eine ganze Reihe an Problemen. Um mögliche Gegenmaßnahmen soll es heute auf einer Konferenz in Bonn gehen. Dazu hat Bundesverkehrsminister Bilger eingeladen. Colin Mock mit den Einzelheiten.
4: Wir gucken uns an, was wir da aktuell machen können, sagte ein Sprecher seines Ministeriums im Vorfeld. Kritik gab es auch schon vorher, unter anderem vom BUND, weil Umweltverbände nicht mit dabei sind. Die Binnenschifffahrt muss an die Flüsse angepasst werden und nicht umgekehrt, sagte BUND-Chef Band. Die Bundesregierung konzentriere sich nur auf die wirtschaftlichen Folgen und verkenne die eigentlichen Probleme.
2: Wenn die Rentenreform noch dieses Jahr kommen soll, muss die Rente mit 63 abgeschafft werden. Das hat Unionsfraktionschef Frei jetzt nochmal betont. Und er nimmt da Bundessozialministerin Baas in die Pflicht. Die müsse einen Entwurf vorlegen, der auch die umstrittene Abschaffung enthält. Das sagte Frei der Rheinischen Post. Ungewöhnliches Urteil in New York. Drei Großproduzenten müssen da wegen illegaler Preisabsprachen 53 Millionen Eier an Ausgabestellen für kostenlose Lebensmittel spenden. Die Eierpreise sind in den USA ein hochsensibles Thema. Letztes Jahr kostete ein Ei teilweise fast $1. Dicke Überraschung im Tennis. French Open-Sieger Zverev ist beim Masters-Turnier in Montreal schon in der ersten Runde gegen den Niederländer Griekspor rausgeflogen. Für Zverev ist das ein Dämpfer im Kampf um Weltranglisten Platz 1.
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1: Einen wunderschönen guten Morgen aus dem Studio schicke ich zwischen die Reihen Weinreben. Es ist 7.03 Uhr und Inselradio-Hörer Friedrich, der steht nämlich schon auf dem Weingut Frank Maruccia in Jukmajor. Steht da mit einem Eimerchen bewaffnet, es geht los. Heute ist nämlich wieder Lesetag. Schickt da rein an die Studio-WhatsApp 683 500 100. Hoffentlich mal kommt viel rum. Viel Erfolg. Will wünschen einen schönen Donnerstag.

0: So klingt der Zumba-Kurs in den Fitnessstudios heute Morgen. Hier ist das Inselradio um 10 nach 7 und so ein Wochenmarktbummel ist für viele im Mallorca-Urlaub einfach ein Muss. Und jetzt im Sommer, da kommen da ja noch ein paar Nachtmärkte auch noch dazu, zu den regulären Wochenmärkten. Wir zeigen Ihnen in unserem Wochenthema einige der schönsten davon. Marisa Jalas nimmt Sie jetzt dafür mit in den Norden der Insel.
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2: Alcudia. Obst und Gemüse, Lederwaren, Kleidung, Kunsthandwerk und Souvenirs. In Alcudia ist jeden Dienstag und Sonntag Markttag. In der Altstadt haben die Marktstände bis 13.30 Uhr geöffnet. Der Markt zieht sich durch die historische Altstadt und entlang der Stadtmauer und gehört in den Sommermonaten zu den größten Märkten auf Mallorca. Gleich um die Ecke in Port d'Alcudia gibt es im Sommer dann auch noch einen schönen Nachtmarkt an der Promenade. Der findet von Juni bis Ende September statt. Immer von Mittwoch bis Samstag zwischen 18 und 22 Uhr. Verkauft werden unter anderem Kleidung, Schmuck, Kunsthandwerk und kleine Mitbringsel. Wichtig, auf jeden Fall Bargeld mitnehmen. Nicht alle Stände akzeptieren Kartenzahlung. Und alle, die wir gefragt haben, finden den Wochenmarkt in Alcudia wirklich toll.
3: Das ist für mich der schönste Markt, weil er liegt so schön in der Altstadt, der breitet sich dadurch die ganzen Gässchen aus. Man bekommt alles, was man braucht. Und da könnte ich mich stundenlang aufhalten.
4: Ja, halt so ganz viele Händler, ne? Ganz viele einheimische Gewürze, selbstgemachte Käsesorten, Wurstwaren.
5: Sehr einheimisch, ne? Nicht nur so Ramsch und so, okay, gerade mit den Lebensmitteln, das Obst und Gemüse sieht toll aus.
2: Poyenza. Auch Poyenza hat einen beliebten Wochenmarkt. Er findet jeden Sonntag statt. Rund 300 Stände befinden sich in der Altstadt. Dort gibt es Lebensmittel aus Mallorca und Menorca, aber auch Körbe, Kleidung, Schmuck und Kunsthandwerk aus Poyenza und der Umgebung. Und im Porto Poyenza gibt es im Sommer ebenfalls einen Nachtmarkt. Der Mercat Nocturne befindet sich direkt in erster Meereslinie in Porto Poyenza. Er ist von Juni bis September jeden Dienstag, Donnerstag und Freitag von 19 Uhr bis Mitternacht geöffnet.
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0: 7.18 Uhr. Schönen guten Morgen. Ihre Musik hat es bis nach Japan geschafft. Holly Humberstone aus Großbritannien hat diesen Monat noch stolze 4 Auftritte in Japan, am anderen Ende der Welt sozusagen, bevor sie dann wieder in Darmstadt spielt Ende August. Also sie ist gut vertreten auf der Welt. Gibt's hier gleich mit To Love Somebody in gut 4 Minuten.
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7.26 Uhr am Donnerstagmorgen mit dem Inselradio Mallorca. Am Samstag fällt der Wochenmarkt in Sóller flach. Die Straßen gehören nämlich den Demonstrierenden dort ganz alleine. Alle Hintergrundinfos zum Demo-Samstag in Sóller gibt's gleich von Dominik Jordan in den Inselradio-Nachrichten nach Aura Dione. 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

0: Es ist 7.30 Uhr.
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2: Mit Dominik Jordan einen schönen guten Morgen. Kein Wochenmarkt und keine Außenterrassen. In Zoya, da wird am Samstag gegen den Massentourismus protestiert und deshalb müssen zwischen 10 und 14 Uhr Terrassen, Marktstände und Verkaufsflächen entlang der Route verschwinden. Das hat das Rathaus von Zoya jetzt mitgeteilt. Auch der Wochenmarkt und der Kunsthandwerksmarkt sind betroffen. Geschäfte dürfen zwar öffnen, aber nur drinnen verkaufen. Außerdem müssen geparkte Autos entlang der Strecke weg. Der Protestzug startet am Samstag um 10 Uhr an der Plaza dels Estiradors in Zoya und führt über die Einkaufsstraße Sayuna bis zur Plaza de la Constitución. Viele Brunnen in Palma bekommen aktuell einen neuen Anstrich. Palmas Rathaus setzt in diesen Wochen die Reparatur und Instandsetzung der öffentlichen Brunnen fort. Aktuell wird der Brunnen im Rosabueno Park im Viertel Esrafalnau instand gesetzt. Die Arbeiten am Brunnen auf der Plaza del Progress sind bereits abgeschlossen. In den kommenden Wochen sind außerdem Reparaturen im Park Safescina und am Brunnen in der Noreduna-Straße geplant. Insgesamt gibt es in Palma 51 öffentliche Brunnen, verteilt auf 38 Plätze und Parks. Was für ein Abend im Son Moix-Stadion in Palma. Real Mallorca hat Paris Saint-Germain am Abend beim Trofeo Ciutat de Palma mit 3:0 geschlagen. Luwumbu brachte die Gastgeber in der 21. Minute in Führung. Virgili erhöhte kurz vor der Pause. Nach dem Seitenwechsel machte Raio mit dem dritten Treffer dann alles klar. Vor knapp 17.500 Zuschauern zeigte Mallorca eine starke und mutige Leistung gegen den amtierenden Champions-League-Sieger.
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2: Am Vormittag noch viel Sonne und kaum Wolken. Im Laufe des Nachmittags ziehen dann aber Wolken auf und es kann lokale Schauer geben. Die Regenwahrscheinlichkeit liegt heute bei 50% und die Top-Temperatur bei 35 Grad.
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0: Herausgegeben vom spanischen Wetterdienst IMED für die Küsten der Insel. Rund um Mallorca meist Nordost- bis Ostwind der Stärke 2 bis 4, später dann teils auf Südost- bis Südwest drehend. Die See ist wellig bis leicht bewegt, im Nordwesten nachmittags dann örtlich mäßig bewegt. Die Wassertemperatur rund um Mallorca liegt aktuell im Schnitt bei 30 Grad.
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0: Um 7.32 Uhr Pia Eschenbach hier im Studio. Hallöchen, guten Morgen, starten Sie gut rein. Und diese 30 Grad Wassertemperatur in unserem Seewetter, das ist ja immer nur die Durchschnittstemperatur. Vor Sa Dragonera, also südwestlich vor der Küste bei St. Elm, da wurde jetzt ein neuer Rekordwert gemessen. 32,7 Grad Wassertemperatur in 3 Metern Tiefe. Das ist wirklich absolut Badewannenwasser. Wenn die offizielle staatliche Hafenbehörde jetzt den Wert noch bestätigt, dann wäre das wirklich die höchste jemals in spanischen Gewässern gemessene Wassertemperatur und möglicherweise sogar dann auch ein Rekordwert für das gesamte Mittelmeer.

0: 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Es ist 7.39 Uhr.
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0: Die MA13 haben wir mal wieder dabei. Die Inka Autobahn, da geht es heute Morgen etwas stockend voran. In Richtung Palma, kurz vor der Autobahnauffahrt auf die Ringautobahn drauf. Da dauert es ein bisschen länger beim Einfädeln. Außerdem viel los auf der Flughafenautobahn stadteinwärts, Höhe Kongresspalast. Da schalten die Ampeln nicht schnell genug für den vielen Verkehr. Falls Sie außerdem noch was gesehen haben, Staus oder Blitzer, dann schicken Sie es durch ins Studio an die WhatsApp-Nummer 683 500 100.
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0: ganz viele strahlende, tanzende Menschen, die einen Hochsommertag mit uns feiern. Hier ist das Inselradio Mallorca und dann auch noch richtig coole Outfits dazu anhaben. Die Bilder sind jetzt online von unserer Party 30 Jahre Inselradio im Esjardí. Gibt's auf inselradio.com in der Eventgalerie, können Sie sich einmal durchklicken. Und wenn diese Fotos sprechen könnten, dann würden Sie definitiv irgendwie sowas sagen.
1: Es ist so krass. 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Ich glaube, alle hier haben so einen Riesenspaß.
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0: Schauen Sie mal, ob Sie sich vor der Fotowand entdecken. Es gibt auch noch mal Nico Santos natürlich aus allernächster Nähe zum Anschmachten auf inselradio.com.

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1: Viele sonnige Fleckchen haben wir heute Morgen in Deutschland. Stellenweise mischen sich aber auch mal ein paar dichtere Wolken am Himmel dazu. Im Südosten dann im weiteren Tagesverlauf auch wechselhaft mit zum Teil kräftigen Schauern und Gewittern. Es wird aber trotzdem heiß heute in Deutschland, bis zu 31 Grad. 20 Grad mit leichten Wolken gibt's aktuell in Hamburg, 22 in Berlin mit Sonne, genauso wie in Leipzig. In Düsseldorf 17 Grad, locker bewölkt. Frankfurt Sonnenschein bei 22 Grad, auch in Stuttgart wolkenlos 22 Grad. In Bayern zieht es dann stellenweise ein bisschen zu, vor allem in Richtung Süden. In München ist es bewölkt bei 21 Grad. Auch in der Schweiz haben wir viele dichte Wolken. Ein sonniger Streifen zieht sich über Zürich hinweg, 21 Grad. Und in Österreich dann in der Nordhälfte einige Schauer und Gewitter im Moment. In Wien aber trocken und sonnig bei 29 Grad jetzt am Morgen. In Athen haben wir schon die 30 erreicht mit Sonne pur und in Lissabon 20 Grad sind es hier mit Sonne und Wolken im Mix.
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1: Bei uns auf der Insel am Vormittag noch ganz viel Sonne mit kaum Wolken, aber das ändert sich dann im Laufe des Nachmittags. Da ziehen dann Wolken auf und es kann lokal wieder Schauer geben. Regenwahrscheinlichkeit liegt bei 50% heute. Top-Temperatur erreicht 35 Grad, sagt der spanische Wetterdienst. 25 Grad haben wir schon erreicht im Norden. Alcudia, Can Picaforte, Pobla zum Beispiel, diese Region. 25 Grad mit Sonne pur, 24 dann in Felanitx und im Südwesten Calvià liegt ebenso bei 25 Grad im Moment. Schauen wir noch auf den Inselradio-Wettertrend. Morgen dann wieder mehr Sonne als Wolken. Die Regenwahrscheinlichkeit sinkt. Es bleibt trocken überwiegend, aber die Temperaturen bleiben gleich bei um die 35 Grad. Und am Wochenende, da gehen die Temperaturen dann aber wieder langsam nach oben.
0: 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Es ist 8 Uhr. 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
2: Im Studio Jana Klonikowski. Nach dem Drohnenvorfall am Leipziger Flughafen spricht Bundesinnenminister Dobrindt von einem hybriden Anschlagsszenario. Wer dahinter steckt, lasse sich aber noch nicht sagen. Es waren aber definitiv keine Amateure, so Dobrindt. Und weiter?
3: Drohnensichtungen, Drohnenbedrohungen, auch im hybriden Zusammenhang, das kennen wir aus der Vergangenheit, dass eine Drohne bewaffnet mit Sprengstoff sich hier auf einem Flughafengelände befindet. Das ist ein neues Bedrohungsszenario.
2: Die Drohne war in der Nähe eines ukrainischen Frachtflugzeuges entdeckt und dann unschädlich gemacht worden. Der neue Bundesverkehrsminister Bilger will heute über Maßnahmen gegen das Niedrigwasser, vor allem im Rhein, sprechen. Er hat Experten zu einer Konferenz nach Bonn eingeladen. Kritik gibt's im Vorfeld vom BUND. Dass keine Umweltorganisation dabei ist, zeige, dass die Bundesregierung die eigentlichen Probleme verkennt, heißt es. Die Linke macht Enteignungen von Wohnungsunternehmen zur Bedingung für Rot-Rot-Grün in Berlin. Parteichefin Schwertner sagte dem Stern, man müsse einen Teil der Wohnungen der Marktlogik entziehen, um den Mietpreis zumindest stabil zu halten. In Berlin wird in 6 Wochen gewählt. FIFA-Boss Infantino bleibt erstmal fest im Sattel. Bei einer Krisensitzung in Marokko hat ihm die Spitze des Fußballweltverbands ihre uneingeschränkte Unterstützung zugesichert. Mehr dazu von Tim Pritztrup.
4: Der Schweizer steht wegen seiner gescheiterten WM-Verkaufspläne unter Druck. Vor allem die europäischen Verbände sind deswegen von ihm abgerückt. Die UEFA hat sogar mit WM-Boykott gedroht. Infantino will sich im kommenden Jahr erneut zum FIFA-Präsidenten wählen lassen. Der Plan ist zumindest etwas ins Wanken geraten und gerade im Fußball hält die uneingeschränkte Unterstützung ja oft nur bis zur nächsten Niederlage.
2: Dicke Überraschung im Tennis. French Open-Sieger Alexander Zverev ist beim Masters-Turnier in Montreal schon in Runde 2 gegen den Niederländer Griekspoor rausgeflogen. Für Zverev ist das ein Dämpfer im Kampf um Weltranglistenplatz 1.
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1: Einen wunderschönen guten Morgen, Pia Eschenbach im Studio. Es ist kurz nach 8 und Dominik Jordan ist bei mir.
5: Guten Morgen.
1: Heute in den Inselradio Mallorca Nachrichten. Was habe ich verpasst gestern?
5: was soll ich sagen, eine unfassbare Show von Kraftwerk. Also die waren ja so ein bisschen die Vorreiter der elektronischen Musik. Und die liefern einfach eine krasse Show ab. Das muss man mal wirklich so sagen. Also diese ganzen Lichteffekte, die haben dann auch so verschiedene Kostüme an, die dann auch so leuchten. Es ist alles aufeinander abgestimmt. Das
1: sind die absoluten Profis wahrscheinlich.
5: Muss man echt mal erlebt haben. Also ich war echt begeistert.
1: Ich habe auch Fotos gesehen und Videos und die verziehen ja keine Miene da auf der Bühne.
5: Absolut nicht.
1: Und sie haben irgendwas erzählt, geredet?
5: Nee, ich habe nichts gehört.
1: Wahnsinn, ja.
5: Und sie hatten natürlich ihre größten Klassiker mit dabei.
1: Den hier sicher, ne?
6: Sie ist ein Model und sie sieht gut aus.
5: Autobahn zum Beispiel auch, den kennt man auch.
1: Ja, sag mir auch was.
5: Oder Computer Love, da kennt man auch die Melodie.
1: Okay.
5: Also wirklich krasser Abend im Estradi gestern.
1: Kraftwerk gestern und morgen dann nächstes Konzert. Juan Magan im Estradi. Und Purple Disco Machine kommt auch noch Mitte August. Also klicken Sie sich mal rein auf inselradio.com. Die Termine haben wir dort alle für Sie, wenn Sie noch was haben wollen vom Konzertsommer hier auf Mallorca.

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1: 6. August, 9 nach 8 mit dem Inselradio. Hier gibt's jetzt den Energiepegel-Check.
2: 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Widder.
1: Eine ruhige Herangehensweise verhindert heute Hektik. So behalten Sie den Überblick. Energiepegel 85.
2: Stier.
1: Beruflich können Sie Eindruck hinterlassen. Nutzen Sie günstige Gelegenheiten ohne Zögern. Energiepegel 100.
2: Zwilling.
1: Lassen Sie sich von Rückschlägen nicht entmutigen. Am Nachmittag sieht vieles freundlicher aus. Energiepegel 80.
2: Krebs.
1: Ein vertrauter Mensch unterstützt Sie wertvoll. Gemeinsam finden Sie schneller eine gute Lösung. Energiepegel 90.
2: Löwe.
1: Ihre Ausstrahlung zieht andere an. Bleiben Sie authentisch. Dann ergeben sich schöne Begegnungen. Energiepegel 95.
2: Jungfrau.
1: Bringen Sie jetzt Ordnung in offene Aufgaben. Danach gewinnen Sie spürbar mehr Freiraum. Energiepegel 90.
2: Waage.
1: Hören Sie stärker auf Ihr Bauchgefühl. Es weist Ihnen bei Entscheidungen den richtigen Weg. Energiepegel 75.
2: Skorpion.
1: Merkur fördert klare Worte und gute Absprachen. Nutzen Sie das für Termine oder Verhandlungen. Energiepegel 95.
2: Schütze.
1: Ihre Begeisterung steckt an. Mit Ihrer positiven Art motivieren Sie andere. Energiepegel 90.
2: Steinbock.
1: Eine Anerkennung zeigt, dass Ihr Einsatz wahrgenommen wird. Das gibt neuen Schwung. Energiepegel 100.
2: Wassermann.
1: Planen Sie nicht jede Minute. Gerade spontane Momente sorgen heute für Freude. Energiepegel 85.
2: Fische.
1: Bleiben Sie geduldig, wenn etwas länger dauert. Am Ende entwickelt sich alles doch zu Ihrem Vorteil. Energiepegel 90.
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0: 8.17 Uhr, wir gucken schnell rüber auf die Straßen.
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0: Sie kommen überwiegend gut durch auf Palmas Straßen. Ein bisschen mehr Geduld brauchen Sie allerdings auf der MA13 in Richtung Palma, kurz vor der Auffahrt auf die Ringautobahn. Falls Sie ansonsten noch was gesehen haben, Staus oder Blitzer, dann schicken Sie es durch. 683 500 100 ist die Nummer zu mir ins Studio.
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das war eine Party gestern im Sonnenmoos-Stadion. Hier ist das Inselradio kurz vor 8:30. Paris Saint-Germain musste gestern mit 3:0 wieder nach Hause. Real Mallorca hat die amtierenden Champions-League-Sieger tatsächlich geschlagen. Alle Einzelheiten zum Spiel gibt's gleich bei Dominik Jordan in den Inselradio-Nachrichten nach einem Song. 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

0: Es ist 8.30 Uhr.
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2: Mit Dominik Jordan einen schönen guten Morgen. Kein Wochenmarkt und keine Außenterrassen. In Zoya, da wird am Samstag gegen den Massentourismus protestiert und deshalb müssen zwischen 10 und 14 Uhr Terrassen, Marktstände und Verkaufsflächen entlang der Route verschwinden. Das hat das Rathaus von Zoya jetzt mitgeteilt. Auch der Wochenmarkt und der Kunsthandwerksmarkt sind betroffen. Geschäfte dürfen zwar öffnen, aber nur drinnen verkaufen. Außerdem müssen geparkte Autos entlang der Strecke weg. Der Protestzug startet am Samstag um 10 Uhr an der Plaza dels Estiradors in Zoya und führt über die Einkaufsstraße Sayuna bis zur Plaza de la Constitución. 24 Stunden am Tag gab es hier Drogen zu kaufen. In Palmasviertel La Soledad hat die Nationalpolizei einen rund um die Uhr betriebenen Drogenverkaufspunkt ausgehoben. Ein Mann wurde festgenommen. Als die Beamten die Wohnung stürmten, versuchte er noch Drogen im Abfluss verschwinden zu lassen. Sichergestellt wurden trotzdem 60 Gramm Kokain, Marihuana, knapp 5000 Euro Bargeld sowie Wagen und weiteres Verkaufszubehör. Dem Verdächtigen drohen jetzt Anzeigen wegen Drogenhandels und Stromdiebstahls. Was für ein Abend im Son Moix-Stadion in Palma. Real Mallorca hat Paris Saint-Germain am Abend beim Trofeo Ciutat de Palma mit 3:0 geschlagen. Luwumbu brachte die Gastgeber in der 21. Minute in Führung. Virgili erhöhte kurz vor der Pause. Nach dem Seitenwechsel machte Raio mit dem dritten Treffer dann alles klar. Vor knapp 17.500 Zuschauern zeigte Mallorca eine starke und mutige Leistung gegen den amtierenden Champions-League-Sieger.
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2: Am Vormittag noch viel Sonne und kaum Wolken. Im Laufe des Nachmittags ziehen dann aber Wolken auf und es kann lokale Schauer geben. Die Regenwahrscheinlichkeit liegt heute bei 50% und die Top-Temperatur bei 35 Grad.
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0: Heute gibt's noch mal die Chance für den Sunset Market in Puerto Portals. Die letzten Termine sind dann nämlich schon nächste Woche Mittwoch und Donnerstag. Ich habe mich da gerade mal durchs Programm gewurschtelt. Heute Abend Kinderbasteln startet um 19 Uhr bis 21 Uhr und außerdem spielt dann noch eine Liveband ab 8:30 auf dem Sunset Market. Und dazu gibt's natürlich die üblichen Ständchen. Ganz viel toller Schmuck, Deko, Accessoires, es gibt Schoko-Erdbeeren und. Beim Sunset Market. Heute am Donnerstag von 18 Uhr bis Mitternacht.
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0: Und noch mehr Nachtmärkte gibt's auf inselradio.com in der Marktübersicht.
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0: In San Llorenç des Cardassar ist nämlich am Samstag nochmal Nachtmarkt. Pia Eschmach hier. Schönen Donnerstag.
3: Die

0: 8:39, der Blick auf die Straßen.
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0: Und da sind wir auch schnell durch. Sie haben freie Fahrt heute Morgen. Kommen Sie gut an.
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0: Hier kommen die Event-Tipps für den Donnerstag.
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0: Man sagt ja von Mallorca auch, das ist so eine kreative Insel. Und davon können Sie sich heute mal selbst überzeugen. Beim Workshop Vino y Colores von Artgenuss. Da ist heute nämlich Malen angesagt. Mit Pinsel, Acrylfarbe, Leinwand gestalten Sie ab 17.30 Uhr dann Ihr ganz eigenes Kunstwerk. Und zwar vor der

0: auf der Terrasse des historischen Castel de Saint-Mars. Ab 22 Uhr gibt's dort ein Big Band Konzert mit Jazzmusik. 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
2: Sonne und Wolken teilen sich heute den Himmel über Deutschland. Stellenweise sind die Wolken auch mal dichter. Und im Südosten dann kann es im weiteren Tagesverlauf auch kräftige Schauer und Gewitter geben. Die Temperaturen reichen von 20 Grad bis 31 Grad heute in Deutschland. Aktuell Sonnenschein in Hamburg 20 Grad, 23 messen wir in Berlin. Auch hier ist es schön freundlich und sonnig. 24 Grad haben wir in Leipzig, Düsseldorf noch unter der 20 mit 18 Grad, Frankfurt 22 Grad und Sonne genauso wie in Stuttgart 24, München dann bewölkt 22 Grad heute Morgen. Schauen wir rüber in die Schweiz, überwiegend wolkig, in Zürich scheint die Sonne 23 Grad und in Österreich hängen im Norden noch ein paar dichtere graue Regenwolken fest mit teilweise auch Gewittern. In Wien davon aber nichts zu spüren. 29 Grad haben wir hier mit Sonne pur. In Prag bewölkt 25 Grad und eine sonnige 14 gibt es dann in Oslo heute Morgen.
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2: Den Sonnenschein gibt's heute gratis zum Frühstück dazu. Im Laufe des Nachmittags ziehen dann stellenweise Wolken auf und es kann lokale Schauer geben. Regenwahrscheinlichkeit, sagt der spanische Wetterdienst, liegt bei 50%. Top-Temperatur heute 35 Grad. Aktuell haben wir schon fast die 30 erreicht. 27 in Canpica-Fort, 27 auch im Südwesten, Andratx zum Beispiel. Und im Süden 28 Grad schon in Colonia de San Giordi. Überall Sonne pur aktuell. Schauen wir noch auf den Inselradio-Wettertrend. Morgen dann wieder mehr Sonne als Wolken, die dann später noch dazukommen. Die Regenwahrscheinlichkeit sinkt und die Temperaturen bleiben ganz ähnlich wie heute. Und am Wochenende wird es dann wieder eine Ecke heißer.
1: 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Es ist 9 Uhr. 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
3: Im Studio Jana Klonikowski. Bundesinnenminister Dobrindt vermutet fremde Mächte hinter dem fehlgeschlagenen Anschlag auf den Leipziger Flughafen. Nach dem Vorfall mit einer Bombendrohne spricht er von einer neuen Gefahrenqualität. Sicherheitsexperte Nico Lange geht davon aus, dass Russland dahinter steckt. Er sagte im ZDF:
4: Wir wissen doch, dass seit Jahren Russland uns hybrid angreift. Wir wissen, dass Drohnen dabei eine Rolle spielen, dass Sabotage eine Rolle spielt. Und das passt ja in das Muster. Wir sind in einer sehr ernsten Lage, was diese hybriden Bedrohungen angeht. Und wir haben weder bei Verteidigung noch bei Abschreckung bisher die richtigen Instrumente, um uns dagegen zu wehren.
3: Die niedrigen Pegel in den deutschen Flüssen, vor allem am Rhein, sorgen aktuell für eine ganze Reihe an Problemen. Um mögliche Gegenmaßnahmen soll es heute auf einer Konferenz in Bonn gehen. Dazu hat Bundesverkehrsminister Bilger eingeladen. Colin Mock mit den Einzelheiten.
5: Wir gucken uns an, was wir da aktuell machen können, sagte ein Sprecher seines Ministeriums im Vorfeld. Kritik gab es auch schon vorher, unter anderem vom BUND, weil Umweltverbände nicht mit dabei sind. Die Binnenschifffahrt muss an die Flüsse angepasst werden und nicht umgekehrt, sagte BUND-Chef Band. Die Bundesregierung konzentriere sich nur auf die wirtschaftlichen Folgen und verkenne die eigentlichen Probleme.
3: Wenn die Rentenreform noch dieses Jahr kommen soll, muss die Rente mit 63 abgeschafft werden. Das hat Unionsfraktionschef Frei jetzt nochmal betont. Und er nimmt da Bundessozialministerin Baas in die Pflicht. Die müsse einen Entwurf vorlegen, der auch die umstrittene Abschaffung enthält. Das sagte Frei der Rheinischen Post. Im Prozess um den tödlichen Autoanschlag auf eine Verdi-Demo in München soll heute das Urteil fallen. Der 37-jährige Angeklagte soll im Februar 2025 eine Mutter und ihr zweijähriges Kind getötet haben. Als Motiv sieht die Bundesanwaltschaft eine Mischung aus Religion, Politik und Einsamkeit. Gutachtern zufolge war der Mann voll schuldfähig. Um weiter an der Macht zu bleiben, soll FIFA-Präsident Infantino Marokko das WM-Finale 2030 zugesagt haben, im Gegenzug für Unterstützung bei seiner Wiederwahl, das berichtet die britische Times. Auch die Co-Gastgeber Spanien und Portugal hoffen auf das Endspiel 2030.
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2: Es ist kurz nach neun. Schönen guten Morgen. Pia Eschmer im Studio. Schönen Donnerstag. Schalten Sie gut rein. Besuch im Studio heute in den Inselradio Mallorca Nachrichten. Dominik Jordan.
7: Guten Morgen.
2: Und Marisa Jallas.
8: Guten Morgen.
2: Und ich sehe schon, Dominik, du fuchtelst schon mit so einer Brille in deiner Hand rum. Braucht man nächste Woche.
7: Ich habe tatsächlich auch mal gecheckt, ob die Brille auch zugelassen ist. Und das ist so. Es muss nämlich eine bestimmte Nummer draufstehen. Es dürfen nämlich nur zertifizierte Brillen genutzt werden.
2: Für die Sonnenfinsternis.
7: Genau, da ist dann so eine ISO-Nummer drauf. Die endet mit der 2 und ganz wichtig auch dieses CE-Logo muss drauf sein.
2: Aha, darauf achten, falls Sie die ganz billig irgendwo bestellen, ne?
8: Ja, ich habe natürlich auch schon eine, ganz klar. Mhm. Und wir haben jetzt schon mal in der Redaktion überlegt, wo wir dann am besten hingehen könnten. Weil es gibt natürlich viele Sperrungen, aber mit dem Fahrrad oder mit dem Bus ist man noch ganz gut unterwegs, ne?
2: Und wo wirst du gucken? Ja, was hast du gedacht?
8: Richtung Ciudad Jardín, Playa de Palma, mal schauen.
2: Okay, noch mehr Orte gibt's bei uns auf inselradio.com in den Nachrichten. Alle Infos generell zur Sonnenfinsternis nächste Woche. Und wir sprechen hier gleich mit einem Experten genau darüber. 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

0: ist das Ereignis auf der Insel nächste Woche Mittwoch am 12. August. 8 Monate Vorbereitung für das Sicherheitskonzept, nur für dieses Event. Und die Astronomen, die sind so langsam auch schon ein bisschen hibbelig. So eine totale Sonnenfinsternis, die passiert ja eben nicht jedes Jahr genau dreimal.
1: Eine totale Sonnenfinsternis ist immer etwas ganz Besonderes, weil sie an einem bestimmten Ort nur sehr selten zu sehen ist. Hier auf Mallorca gab es die letzte totale Sonnenfinsternis im Jahr 1905. Die nächste wird dann erst im Jahr 2180 erwartet. Das bedeutet, zwischen zwei totalen Sonnenfinsternissen am selben Ort liegen normalerweise mehr als 100 Jahre.
0: Das ist Ramon Oliver. Er ist Physikprofessor mit Spezialisierung aus Astronomie und Astrophysik an der Balearen-Universität. Für ihn ist es also auch ein ganz besonderes Event. Und das passiert ja dann alles ziemlich schnell am Mittwoch, haben wir ihn gefragt. Wie ist denn so der Ablauf? Auf was müssen wir uns einstellen?
1: Das Ganze passiert Schritt für Schritt. Gegen 7:30 am Abend schiebt sich der Mond langsam vor die Sonne. Dann sprechen wir erstmal von einer partiellen Sonnenfinsternis. Die Sonne wird also nur teilweise verdeckt. Gegen 8:30 ist es dann soweit. Die Sonne wird komplett vom Mond verdeckt und es wird plötzlich dunkel. Auf Menorca ist dieses Ereignis zuerst zu sehen. Der Schatten des Mondes wandert dann weiter über die Erde Richtung Süden. Danach erreicht er Mallorca, Ibiza und schließlich Formentera. Das alles passiert ungefähr zwischen 20.30 Uhr und 20.35 Uhr.
0: Also sagen wir mal, wenn Sie gegen 20 Uhr Ihren Platz dann gefunden haben, die Picknickdecke ausgebreitet haben, dann sind Sie auf jeden Fall auf der sicheren Seite und verpassen nichts.
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0: 9.19 Uhr.
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0: Sie kommen größtenteils zügig voran. Auf der Flughafenautobahn statt einwärts, da staut sich's abschnittsweise Höhe Kongresspalast. Und Sie stehen ein bisschen auf der Inka-Autobahn der MA13 Richtung Palma beim Einfädeln auf die Ringautobahn. Dauert's ein bisschen länger. Falls Sie sonst noch eine Info haben für uns, Staus oder Blitzer, dann schicken Sie eine WhatsApp ins Studio 683 500 100.
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Was ist eigentlich aus dem Wasserbus geworden, der in Palma zwischen Porticciolo und dem Hafen eigentlich fahren sollte? Vielleicht erinnern Sie sich an das Thema, wurde schon häufiger angekündigt, dass es den geben soll. Jetzt stellt sich raus, die Umsetzung ist vielleicht doch gar nicht so einfach. Den aktuellen Stand dazu gibt's gleich von Dominik Jordan in den Inselradio Mallorca Nachrichten nach The Weeknd, Dancing in the Flames.

0: Es ist 9.30 Uhr.
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2: Mit Dominik Jordan einen schönen guten Morgen. Kein Wochenmarkt und keine Außenterrassen. In Zoya, da wird am Samstag gegen den Massentourismus protestiert und deshalb müssen zwischen 10 und 14 Uhr Terrassen, Marktstände und Verkaufsflächen entlang der Route verschwinden. Das hat das Rathaus von Zoya jetzt mitgeteilt. Auch der Wochenmarkt und der Kunsthandwerksmarkt sind betroffen. Geschäfte dürfen zwar öffnen, aber nur drinnen verkaufen. Außerdem müssen geparkte Autos entlang der Strecke weg. Der Protestzug startet am Samstag um 10 Uhr an der Plaza dels Estiradors in Zoya und führt über die Einkaufsstraße Sayuna bis zur Plaza de la Constitución. Nach den Ausschreitungen bei der Demo gegen Massentourismus in Palma wollen 25 Teilnehmer vor Gericht ziehen. Sie werfen der Polizei vor, bei Einsätzen nach der Demo am 26. Juli verletzt worden zu sein. Nach Angaben der Organisatoren mussten 15 der Betroffenen medizinisch behandelt werden. Derzeit werden Arztberichte und Bildmaterial ausgewertet. Geprüft werden Einzelanzeigen sowie eine gemeinsame Klage. Der geplante Wasserbus im Hafen von Palma steht auf der Kippe. Der Touristikkonzern TUI hat den Auftrag für 3 Linien gewonnen, verhandelt aber weiter mit der Hafenbehörde. Streit gibt es unter anderem wegen Einwänden des Branchenverbands APEAM. Er zweifelt unter anderem an der technischen Umsetzung und an der Größe der vorgesehenen Boote. Laut Hafenbehörde läuft das Verfahren weiter, eine endgültige Entscheidung gibt es aber noch nicht. Geplant sind 3 Linien mit 6 Haltestellen und 4 Katamaranen. Der Start des Wasserbusses in Palma war eigentlich noch für Ende dieses Jahres vorgesehen.
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2: Am Vormittag noch viel Sonne und kaum Wolken. Im Laufe des Nachmittags ziehen dann aber Wolken auf und es kann lokale Schauer geben. Die Regenwahrscheinlichkeit liegt heute bei 50% und die Top-Temperatur bei 35 Grad.
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0: 984 Mal rollt heute ein Flieger über die Start- und Landebahn in Palma. Gerade gestartet ist ein TUI-Flieger auf dem Weg zurück nach Brüssel. Und wenn Sie genau jetzt in Alaró nach oben schauen, wenn Sie da gerade sind, dann sehen Sie den über sich hinwegfliegen. Fliegt jetzt über die Tramontana drüber. Und direkt danach in die Luft gegangen ist gerade Eurowings nach München.
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0: Pia Eschenbach im Studio, 9.33 Uhr. Schönen Donnerstagmorgen. Hallo zusammen.
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0: Ka-ching. Liebe Inselradio, schönen Donnerstag. Gleich bei uns Enrique Iglesias mit Weltstar Bad Bunny. Aber noch bevor er so krass durchgestartet ist, das war so 2018, war gerade der Anfang bei ihm. Beide zusammen gibt's hier gleich mit El Baño. Noch vor 10 Uhr in voller Länge.
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0: Besuch aus Hollywood ist hier.
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0: Sie kennen ihn als Legolas in Herr der Ringe oder auch als Will Turner in Fluch der Karibik oder einfach als Ex von Katy Perry. Orlando Bloom ist auf Mallorca und hat eine neue, wahnsinnig schöne Dame an seiner Seite dabei, das Schweizer Model Luisa Lemmel. Die sind auch erst seit ein paar Monaten zusammen. Beide sind Dienstag mit dem Privatflugzeug in Palma gelandet und dann nach Porto Soya, einmal in den Westen gefahren, für den Besuch auf einer Yacht. Und diese Mega-Yacht, die kennen wir auch schon sehr gut. Das ist nämlich die Rising Sun, auf der auch schon Kris Jenner mehrmals Urlaub gemacht hat dieses Jahr. Die Mega-Yacht von Billionär David Geffen. Und jetzt im Moment liegen sie eben da an der Westküste, ganz in der Nähe vom Lochfelsen Sac Foradada und genießen da jetzt einfach schön den Sommer zusammen, privat auf der Yacht von Mallorca.

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1: Überwiegend sonnige Abschnitte heute in Deutschland, im Süden dann dichtere Wolken. Hier ist auch mal Regen drin in Bayern aktuell. Und im Südosten dann ganz generell auch wechselhaft mit zum Teil kräftigen Schauern und Gewittern heute. Temperaturen reichen von 20 bis 31 Grad. In Hamburg ist es schön sonnig, 21 Grad, 24 messen wir in Berlin. In Leipzig Sonne pur bei 25 Grad. Düsseldorf 19 Grad, überwiegend bewölkt. In Frankfurt wird es dann wieder sonniger, 24 Grad. Wolkenlos auch in Stuttgart bei 25 und München dann bedeckt. Grauer Himmel, 23 Grad. Schauen wir rüber in die Schweiz. Auch hier werden die Wolken jetzt dichter. Lokal gibt es ein paar Schauer. In Zürich ist es trocken, 25 Grad. Und in Österreich auch noch so ein paar Regenwolken sind hier übrig geblieben von heute Morgen. Im Norden, in Wien, 31 Grad. Sonne pur, hier ist es trocken. Sonnig auch in Madrid auf dem spanischen Festland, 27 Grad. London, angenehme 17 Grad mit Sonne.
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1: Die ersten Wolken ziehen jetzt auch von Süden schon über die Insel rein. Im Laufe des Nachmittags werden das noch mehr und es kann zu lokalen Schauern kommen, sagt der spanische Wetterdienst. Die Regenwahrscheinlichkeit liegt bei 50%. Top-Temperatur heute 35 Grad. Und eben schon erwähnt, so ein paar Wolken gibt es jetzt am Südzipfel der Insel. 32 Grad in Colonia de San Jordi. 32 auch in Manacor. Hier ist es noch wolkenlos, genauso wie in Sóller bei 31 Grad in der Tramuntana. Schauen wir einmal noch auf den Inselradio-Wettertrend. Morgen dann wieder mehr Sonne als Wolken. Die Regenwahrscheinlichkeit sinkt bei gleichbleibenden Temperaturen. Und am Wochenende, da wird es dann wieder heißer.
0: 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Es ist 10 Uhr. 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
2: Im Studio Jana Klonikowski. Eine neue Gefahrenqualität. Das hat Bundesinnenminister Dobrindt zu der Sprengstoffdrohne gesagt, die am Leipziger Flughafen entdeckt und dann unschädlich gemacht wurde. Dobrindt spricht von einem hybriden Anschlagsszenario.
3: Vor wenigen Monaten habe ich gegenüber der Öffentlichkeit auch deutlich gemacht, dass wir die Bedrohungslage hochstufen müssen. Weg von einer abstrakten Bedrohungslage hin zu einer hohen Gefährdung. Und es zeigt sich auch gerade jetzt, dass diese Einschätzung real ist.
2: Bisher ist noch völlig unklar, wer hinter dem Vorfall steckt. Die Ermittlungen laufen auf Hochtouren. Der neue Bundesverkehrsminister Bilger will heute über Maßnahmen gegen das Niedrigwasser, vor allem im Rhein, sprechen. Er hat Experten zu einer Konferenz nach Bonn eingeladen. Kritik gibt es im Vorfeld vom BUND. Dass keine Umweltorganisation dabei ist, zeige, dass die Bundesregierung die eigentlichen Probleme verkennt, heißt es. Das Niedrigwasser im Rhein belastet neben der Natur aktuell vor allem auch Unternehmen. Viele müssen ihre Transportketten umstellen. Auch eine KI vom Facebook-Konzern Meta hat sich jetzt selbstständig gemacht. Das Modell hat sich unbeabsichtigt Zugang zum Internet verschafft und ist in ein fremdes Unternehmen eingedrungen. Als Ursache wird eine Fehlkonfiguration genannt. Gerade erst war ein ähnlicher Fall bei Anthropic bekannt geworden. Dort hatte die KI sogar gefälschte Mails an Menschen geschickt. Bislang haben die ungeplanten Attacken keine Schäden angerichtet, allerdings auch nicht gerade für Vertrauen in Sachen KI gesorgt. Reste einer SpaceX-Rakete sind auf dem Mond eingeschlagen. Das haben europäische Wissenschaftler jetzt bestätigt. Es handelt sich dabei um ein etwa 4 Tonnen schweres Trümmerteil, das 1,5 Jahre durchs All geflogen war. Solche Einschläge gelten als Gefahr für eine mögliche Basis auf dem Mond.
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1: Einen wunderschönen guten Morgen. Es ist kurz nach 10. Pia Eschenbach im Studio. Es ist Donnerstag, das bedeutet, wir haben wieder Besuch im Studio von den Kollegen von der Mallorca-Zeitung. Guten Morgen.
4: Guten Morgen.
1: Thomas Fitzner ist bei mir, neuer Chefredakteur von der Mallorca-Zeitung. Und wir sprechen hier gleich, welche Themen es denn in der neuen Ausgabe der Mallorca-Zeitung gibt. Ab heute erhältlich am Kiosk. Gibt's hier nach 2 Songs.

0: Kollegen von der Mallorca-Zeitung.
1: Guten Morgen, Thomas Fitzner von der Mallorca-Zeitung, Chefredakteur, heute bei uns im Studio. Erzähl mal, was sind so die Themen? Einmal Pflichtthema natürlich die Sonnenfinsternis nächste Woche.
2: Ja genau, rauf und runter. Wenn man wissen will, wo man sie sehen kann, welche Einschränkungen es gibt, wie man um diese Einschränkungen herumkommt, etc. Wir haben einen fünfseitigen Sonderreport, alles, was ihr über dieses Ereignis wissen müsst.
1: Und dann haben wir auch schon heute in den Inselradio Mallorca Nachrichten gehört, am Samstag fällt der Wochenmarkt in Sóller flach, denn da ist eine Demo geplant.
2: Ja, das ist quasi die Nachfolge zur großen Demo vor zwei Wochen in Palma. Und natürlich große Besorgnis, vor allen Dingen bei den Geschäftsleuten, weil Sóller ist ohnehin überlaufen und jetzt kommen auch noch all die Demonstranten. Das wird hochinteressant, was sich dort abspielen wird. Da können wir uns auf was gefasst machen.
1: Und ihr seid noch außerdem auf eine Kuriosität gestoßen. In Sineo gibt es nämlich eine Sportart, die kommt ursprünglich aus dem Baskenland.
2: Richtig, das Pelota Vasca. Das ist so eine Art Squash, die mit den bloßen Fäusten oder Händen gespielt wird. Es gibt seit kurzer Zeit auf Mallorca einen Platz, wo das gespielt wird. Den gab es schon früher, der wurde jetzt quasi wiederbelebt. Dort hat übrigens, ich habe dort vor 15 Jahren habe ich einen deutschen Künstler, Herbert Hundrich, interviewt. Der hat dort gewohnt und gearbeitet. Mittlerweile ist das also wieder hergerichtet als Spielplatz. Es gibt einen Verein und dort wird ein Turnier stattfinden, wo auch baskische Pelota-Spieler antreten werden.
1: Und erklär mal so ein bisschen, was ist das für ein Sport? Wie funktioniert der?
2: Da gibt es eine große Prellwand und gegen die wird ein Lederball geschleudert.
1: Aha.
2: Und da spielen jeweils Zweierteams gegeneinander und auf dem Boden sind Markierungen eingezeichnet. So ein bisschen, ja, wie erwähnt, wie Squash halt nur in größeren Dimensionen.
1: Super, vielen Dank, Thomas Fitzner, Chefredakteur von der Mallorca-Zeitung. Alle diese Themen, Geschichten, Hintergründe, Interviews gibt's ab sofort in der neuen Ausgabe.
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0: 10.17 Uhr. Gleich beim Inselradio Effecto Mariposa, eine sehr wichtige spanische Pop-Rock-Band aus den 2000ern. Effecto Mariposa, si tú quisieras, gibt's gleich beim Inselradio noch vor halb in voller Länge.
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0: 10.30 Uhr.
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2: Mit Dominik Jordan einen schönen guten Tag. Der geplante Wasserbus im Hafen von Palma steht auf der Kippe. Der Touristikkonzern TUI hat den Auftrag für 3 Linien gewonnen, verhandelt aber weiter mit der Hafenbehörde. Streit gibt es unter anderem wegen Einwänden des Branchenverbands APEAM. Er zweifelt unter anderem an der technischen Umsetzung und an der Größe der vorgesehenen Boote. Laut Hafenbehörde läuft das Verfahren weiter, eine endgültige Entscheidung gibt es aber noch nicht. Geplant sind 3 Linien mit 6 Haltestellen und 4 Katamaranen. Der Start des Wasserbusses in Palma war eigentlich noch für Ende dieses Jahres vorgesehen. Auf den Balearen kaufen Menschen aus dem Ausland so viele Wohnungen wie nirgendwo sonst in Spanien. Im zweiten Quartal ging fast jede dritte verkaufte Immobilie an internationale Käufer. Gleichzeitig gehören die Balearen weiter zu den teuersten Regionen Spaniens. Im Schnitt kostet der Quadratmeter knapp 4.300 Euro. Besonders häufig haben Briten, Niederländer und Deutsche Immobilien in Spanien gekauft. Viele Brunnen in Palma bekommen aktuell einen neuen Anstrich. Palmas Rathaus setzt in diesen Wochen die Reparatur und Instandsetzung der öffentlichen Brunnen fort. Aktuell wird der Brunnen im Rosa Bueno Park im Viertel Esrafal Nau instand gesetzt. Die Arbeiten am Brunnen auf der Plaza del Progress sind bereits abgeschlossen. In den kommenden Wochen sind außerdem Reparaturen im Park Safeschina und am Brunnen in der Noreduna Straße geplant. Insgesamt gibt es in Palma 51 öffentliche Brunnen, verteilt auf 38 Plätze und Parks.
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2: Am Vormittag noch viel Sonne und kaum Wolken. Im Laufe des Nachmittags ziehen dann aber Wolken auf und es kann lokale Schauer geben. Die Regenwahrscheinlichkeit liegt heute bei 50% und die Top-Temperatur bei 35 Grad.
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0: Es gibt sie in weiß, in ganz helllila, gestreift, meliert, dann noch so klassisch lila oder auch in schwarz. Die Aubergine kommt in der mallorquinischen Küche nicht zu kurz. Und man macht die hier zum Beispiel ins Tombet rein. Das ist einer meiner Lieblingsvegetarischen Tapas. So eine Art Gemüseauflauf. Kartoffel rein, Aubergine, Paprika wird angebraten mit Knoblauch. Dann in dieses traditionelle braune Tonschälchen geschichtet. Und zum Schluss kommt noch ordentlich Tomatensauce drüber. Super lecker. In den Tapas-Restaurants hier auf der Insel gibt es das zum Beispiel. Lilane Auberginen gibt es für ihr Tombet auf den Wochenmärkten aktuell für 2,20 das Kilo im Schnitt aus St. Jordi. Heute am Donnerstag ist wieder großer Markttag in Inca.
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0: Mit Pia Eschenbach im Studio. Es ist kurz nach 10:30. Hallo zusammen. Schönen Donnerstag.
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0: Auf inselradio.com haben wir wieder eine Wochenendübersicht für Sie mit den Festen und Events, die so anstehen. In Senseyes ist zum Beispiel Kunstnacht am Freitag.

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0: Grüne Flaggen an den Stränden, soweit das Auge reicht bisher.
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0: Daher einfach direkt der Strandtipp von uns für Sie. Vom Hafen in Kalarer Theater aus sind es ca. 10 bis 15 Minuten zu Fuß dorthin, zu diesem Strand. Einmal die Promenade entlang und dann liegt vor Ihnen die Katzenbucht, die Kalagat. Ich weiß auch, dass die Kollegin Julia Müller hier aus dem Inselradio-Team so sehr Kalagat-Fan ist. Das ist wirklich ihre absolute Lieblingsbucht, also das will schon was heißen. Ist eine kleine Bucht mit Sandstrand, ganz friedlich, geschützt, Felsen drumherum, türkisfarbenes Wasser natürlich, wie sich das für eine Bucht auf Mallorca so gehört. Taucherbrille und Schnorchel unbedingt mitnehmen, das lohnt sich. Das Wasser ist ein Traum. Es gibt außerdem eine kleine Strandbar, es gibt Lifeguards und Liegen zu mieten. Mit dem Auto müssen Sie echt früh da sein. Die Parkplätze sind dort ziemlich knapp und generell wird in der kleinen Bucht auch, wird es da schon gerne mal sehr voll in der Hochsaison. Deshalb am besten morgens oder dann wieder abends hingehen.
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0: Anfang Zeit noch, dann ist Klaas Tucholke für Sie hier im Studio und jetzt auch schon bei mir.
1: Hallo!
0: Was gibt's so bei dir gleich?
1: Wir gucken jetzt schon aufs Wochenende tatsächlich. Letztes Wochenende haben wir ja noch die Party gefeiert. Oder auch geschmissen mit dem Inserat in Mallorca, die 30-Jahr-Feier. Übrigens Bilder und Fotos bei uns auf der Internetseite, da haben wir eine schöne Galerie angelegt. Aber jetzt wollen wir uns in das gemachte Nest quasi setzen, das andere jetzt Veranstalter machen.
0: Jetzt müssen die anderen mal arbeiten.
1: Jetzt müssen die anderen mal eine Party schmeißen, was so alles funktioniert und alles, was so geht am Wochenende, gibt's dann gleich bei mir in der Sendung, kurz nach 12.

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1: Im Südosten wechselhaft mit zum Teil kräftigen Schauern und Gewittern in Deutschland. Sonst scheint neben Wolken häufiger die Sonne und es bleibt trocken. In Nordseenähe gibt es einzelne Schauer. 20 bis 31 Grad. Die Höchstwerte. In Hamburg haben wir viel Sonne bei 22 Grad. In Berlin Sonne, Wolken bei 24. Leipzig blauer Himmel 26 Grad. In Düsseldorf überwiegend bewölkt bei 20. Frankfurt viel Sonne bei 25 Grad. Stuttgart Sonne, Wolken 25. Und in München Wolken, teilweise Regen bei 23 Grad. In der Schweiz ist es überwiegend trocken, aber auch überwiegend bewölkt rund um Zürich. Aber derzeit Sonne, Wolken bei 25 Grad. In Österreich auch teilweise richtig schön sonnige Abschnitte, so wie gerade rund um Wien bei 31 Grad. In Lissabon haben wir strahlenden Sonnenschein bei 25 Grad und in Stockholm 21 Grad und überwiegend Bewölkung.
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1: Sonne und Wolken derzeit hier bei uns auf der Insel. Im Laufe des Nachmittags ziehen dann die Wolken immer mehr auf. Es kann möglicherweise auch lokale Schauer geben. Regenwahrscheinlichkeit laut spanischem Wetterdienst liegt bei 50%, gerade hier in der Region Palma und Santa Maria del Cami. Die Top-Temperatur liegt bei 35 Grad. Hier in Palma derzeit Sonne- und Wolkenmix bei 32 Grad. Viel Sonne dagegen in Arta bei 32 Grad und auch in Alcudia bei 32 Grad. Der Inselradio-Wettertrend. Morgen dann wieder mehr Sonne als Wolken. Die Regenwahrscheinlichkeit dann auch nicht mehr ganz so hoch bei einer stabilen Top-Temperatur von 35 Grad. Am Wochenende gehen die Temperaturen dann wieder nach oben.
0: 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Es ist 11 Uhr. 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
2: Im Studio Jana Klonikowski. Bundesinnenminister Dobrindt vermutet fremde Mächte hinter dem fehlgeschlagenen Anschlag auf den Leipziger Flughafen. Nach dem Vorfall mit einer Bombendrohne spricht er von einer neuen Gefahrenqualität. Sicherheitsexperte Nico Lange geht davon aus, dass Russland dahinter steckt. Er sagte im ZDF:
3: Wir wissen doch, dass seit Jahren Russland uns hybrid angreift. Wir wissen, dass Drohnen dabei eine Rolle spielen, dass Sabotage eine Rolle spielt. Und das passt ja in das Muster. Wir sind in einer sehr ernsten Lage, was diese hybriden Bedrohungen angeht. Und wir haben weder bei Verteidigung noch bei Abschreckung bisher die richtigen Instrumente, um uns dagegen zu wehren.
2: Bundesverkehrsminister Bilger denkt in Sachen Niedrigwasser darüber nach, das Sonntagsfahrverbot für LKWs zu lockern. Wenn der Verkehr auf dem Rhein zum Erliegen kommen sollte, müsse man schauen, ob man auf Straße oder Schiene ausweichen kann, sagte er der Bild. Für heute hat Bilger zu einem Spitzengespräch nach Bonn eingeladen. In Deutschland ist die Zahl der Hitzetoten deutlich gestiegen. Das Robert-Koch-Institut meldet 12.000 Fälle. Mehr dazu von Tim Ritztrup.
4: Der bisherige Spitzenwert von rund 9.000 Fällen aus dem Jahr 2018 wurde damit weit übertroffen. Grund dafür sind die extremen Hitzewellen in diesem Sommer. Laut RKI gab es vor allem Ende Juni deutlich mehr Tote als sonst. Da lagen die Temperaturen teilweise bei über 41 Grad. Dabei ist Hitze in den allermeisten Fällen nicht die eigentliche Todesursache, sondern Vorerkrankungen wie Herz-Kreislauf-, Lungen- oder Nierenerkrankungen.
2: In der Rentendebatte macht Unionsfraktionschef Frei Druck auf Bundessozialministerin Baas. Sie soll im Herbst den Gesetzentwurf vorlegen, sagte Frei der Rheinischen Post. Streit gibt es da vor allem um die Rente mit 63. Die Bundesregierung will sie eigentlich abschaffen. Immer mehr Ministerpräsidenten sind dagegen. Ungewöhnliches Urteil in New York. Drei Großproduzenten müssen da wegen illegaler Preisabsprachen 53 Millionen Eier an Ausgabestellen für kostenlose Lebensmittel spenden. Die Eierpreise sind in den USA ein hochsensibles Thema. Letztes Jahr kostete ein Ei teilweise fast $1.
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1: So, dann wollen wir uns mal durch den Donnerstag schlängeln. Mein Name ist Klaas de Kolk. Ich wünsche einen schönen Urlaubstag oder entspanntes Arbeiten hier bei uns auf der Arbeit.
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0: Schönen Donnerstag um gleich 9 Minuten nach 11.
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0: In dieser Woche schlendern wir mit Ihnen ein bisschen über die Wochen- und Nachtmärkte der Insel. Das ist nämlich unser Thema der Woche. Dominik Jordan nimmt Sie jetzt mit auf einen der beliebtesten Märkte der Insel. Es geht nämlich in die Inselmitte.
2: Frische Oliven, getrocknete Paprikas und Gebäck von der Insel. Das alles bekommen Sie auf dem Wochenmarkt in Sineu, dem ältesten Bauernmarkt der Insel. Schon vor über 700 Jahren wurden auf dem Markt in Sineu Lebensmittel gehandelt. Von Palma aus ist der Markt in einer knappen Stunde sogar mit dem Zug zu erreichen. Der Wochenmarkt ist immer mittwochs. Am Vormittag spazieren dann hunderte Menschen durch die Straßen der Altstadt, bestaunen die vielfältigen Stände und sind begeistert.
3: Der Mandelstand tatsächlich, den haben wir auf den anderen Märkten noch nicht so gesehen, schon gar nicht so groß, mit auch getrocknetem Obst, also der ist schon aufgefallen.
4: Ja, jetzt hier speziell der Zuckerrohrsaft, den habe ich bislang noch nicht gesehen auf den Märkten.
5: Sineu ist schon ein toller Markt.
6: Die Umgebung der Kathedrale da oben ist sehr schön. Die Atmosphäre ist nett, die Leute sind freundlich, das Wetter ist schön.
2: Der Wochenmarkt in Sineu hat noch eine Besonderheit. Es ist der einzige Markt der Insel, der wöchentlich Nutztiere ausstellt. An 3 Freitagen im September lohnt sich in Sineu ein Besuch besonders, und zwar abends. Am 4., 11. und 18. September findet wieder der traditionelle Sommernachtsmarkt statt. Mit lokalem Kunsthandwerk, Produkten von der Insel und begleitet wird der Abend in Sineu von Live-Musik.
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0: Wir haben es 11:30.
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2: Mit Dominik Jordan einen schönen guten Tag. Der geplante Wasserbus im Hafen von Palma steht auf der Kippe. Der Touristikkonzern TUI hat den Auftrag für 3 Linien gewonnen, verhandelt aber weiter mit der Hafenbehörde. Streit gibt es unter anderem wegen Einwänden des Branchenverbands APEAM. Er zweifelt unter anderem an der technischen Umsetzung und an der Größe der vorgesehenen Boote. Laut Hafenbehörde läuft das Verfahren weiter, eine endgültige Entscheidung gibt es aber noch nicht. Geplant sind 3 Linien mit 6 Haltestellen und 4 Katamaranen. Der Start des Wasserbusses in Palma war eigentlich noch für Ende dieses Jahres vorgesehen. Wer auf den Balearen operiert werden muss, braucht weiter viel Geduld. Die durchschnittliche Wartezeit liegt inzwischen bei knapp 108 Tagen. Das sind rund 18% mehr als vor einem Jahr. Insgesamt stehen mehr als 17.100 Patienten auf der Warteliste für einen Eingriff. Mehr als 3.000 von ihnen warten bereits länger als ein halbes Jahr. Auch bei Facharztterminen gibt es Verzögerungen. Hier beträgt die Wartezeit rund 65 Tage. Nach den Ausschreitungen bei der Demo gegen Massentourismus in Palma wollen 25 Teilnehmer vor Gericht ziehen. Sie werfen der Polizei vor, bei Einsätzen nach der Demo am 26. Juli verletzt worden zu sein. Nach Angaben der Organisatoren mussten 15 der Betroffenen medizinisch behandelt werden. Derzeit werden Arztberichte und Bildmaterial ausgewertet. Geprüft werden Einzelanzeigen sowie eine gemeinsame Klage.
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2: Sonne und Wolken wechseln sich heute ab auf der Insel. Lokal sind immer wieder auch Schauer möglich. Die Regenwahrscheinlichkeit liegt heute bei 50% und die Top-Temperatur bei 35 Grad.
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0: 2 Kreuzfahrtschiffe heute bei uns im Hafen liegend. Einmal die 333 Meter lange Mein Schiff Flow. Die ist heute Morgen ganz früh um 3.46 Uhr ganz offiziell aus Barcelona angekommen und fährt morgen erst weiter 22 Uhr nach Malaga. Dann können die Leute, falls sie genug gesehen haben von Palma oder der Insel, sich auch nochmal schön an den 25 Meter langen Pool im Außenbereich auf der Mein Schiff Flow legen und relaxen. Und als zweites Schiff die Celebrity Apex, die ist da. Die ist heute um 9.38 Uhr ganz offiziell aus Lissabon angekommen und fährt um 20 Uhr weiter nach Barcelona.
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0: Klasse, Holger an ihrer Seite beim entspannt Buchlesen auf dem Balkon an diesem Donnerstag. Hallo.

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0: Auf dem Weg zum Strand gibt's gleich Musik von Slap.
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0: Mit The First, The Last Eternity hier beim Inselradio Mallorca in ein paar Minuten.
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1: Musik unter freiem Himmel, umgeben von jahrhundertealten Mauern, gibt es jetzt im Sommer wieder. In Palmas Castell de Bellver, heute treten dort nämlich die Harlem Gospel Travelers auf im Rahmen des Palma Jazz Festivals. Die Musiker, die sind besonders dafür bekannt, das Publikum interaktiv mit einzubinden. Heißt, die machen eine ordentlich geile Show. Starten tut das Ganze um 21 Uhr. Tickets gibt es ab 22 Euro und die bekommen sie bis zu 2 Stunden vor Start entweder online oder ab 1 Stunde vor Konzertbeginn an der Abendkasse im Castell de Bellver. Oder sie

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1: Im Südosten Deutschlands wechselhaft mit zum Teil kräftigen Schauern und Gewittern. Sonst scheint neben Wolken häufiger die Sonne in der Bundesrepublik und es bleibt trocken. In Nordseenähe gibt es einzelne Schauer, 20 bis 31 Grad die Höchstwerte. In Hamburg haben wir 22 Grad, da ist es derzeit überwiegend bewölkt. In Berlin Sonne, Wolken bei 25, genauso wie in Leipzig bei 27. Düsseldorf mittlerweile auch bei 21. In Frankfurt strahlender Sonnenschein, 26 Grad. In Stuttgart ebenfalls 26 Grad, dort Sonne und Wolken. In München Wolken, teilweise Regen bei 24 Grad. In der Schweiz auch überwiegend trocken, aber auch überwiegend bewölkt. Rund um Zürich aber Sonne und Wolken im Mix bei 27 Grad. In Österreich gibt es einen Mix aus allem, Sonne, Wolken, teilweise Regen, rund um Wien aber derzeit klar bei 34 Grad. In Paris haben wir 22 Grad, da wechseln sich Sonne und Wolken ab und in Rom 34 Grad und strahlender Sonnenschein.
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1: Sonne und Wolken heute im Mix oder derzeit bei uns im Mix. Heute Morgen war es ja noch recht schön sonnig. Im Laufe des Nachmittags ziehen dann die Wolken auch ein bisschen mehr zu. So dolle, dass lokal auch mal Schauer drin sind. Regenwahrscheinlichkeit laut spanischem Wetterdienst bei 50%. Gerade hier in der Region Palma und Santa Maria del Cami kann es sein, dass was runterkommt. Top-Temperatur 35 Grad. In Cineo haben wir 33 Grad. Colonia de San Jordi 32 Grad und Sacalobra 30 Grad. Der Inselradio-Wettertrend. Morgen dann wieder mehr Sonne als Wolken. Die Regenwahrscheinlichkeit dann auch nicht mehr ganz so hoch. Bei einer stabilen Top-Temperatur von 35 Grad. Am Wochenende gehen die Temperaturen dann wieder nach oben.
0: 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Es ist 12 Uhr. 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
2: Im Studio Jana Klonikowski. Nach dem Drohnenvorfall am Leipziger Flughafen spricht Bundesinnenminister Dobrindt von einem hybriden Anschlagsszenario. Wer dahinter steckt, lasse sich aber noch nicht sagen. Es waren aber definitiv keine Amateure, so Dobrindt. Und weiter?
3: Drohnensichtungen, Drohnenbedrohungen, auch im hybriden Zusammenhang, das kennen wir aus der Vergangenheit. Dass eine Drohne bewaffnet mit Sprengstoff sich hier auf einem Flughafengelände befindet, das ist ein neues Bedrohungsszenario.
2: Die Drohne war in der Nähe eines ukrainischen Frachtflugzeuges entdeckt und dann unschädlich gemacht worden. In Deutschland sind in diesem Jahr bisher über 260 Menschen bei Badeunfällen ums Leben gekommen. Das sind 15 mehr als im gleichen Zeitraum im letzten Jahr. Vor allem im Juni gab es nach Angaben der Deutschen Lebensrettungsgesellschaft einen dramatischen Anstieg. Die LRG-Präsidentin Ute Vogt sagt:
4: Wie im letzten Jahr haben wir auch in diesem Jahr wieder besonders viele junge Menschen zwischen 11 und 30 Jahren. Und der Grund ist oft leichtsinniges Verhalten oder es sind Alkohol oder Drogen im Spiel.
2: Auch eine KI vom Facebook-Konzern Meta hat sich jetzt selbstständig gemacht. Das Modell hat sich unbeabsichtigt Zugang zum Internet verschafft und ist in ein fremdes Unternehmen eingedrungen. Als Ursache wird eine Fehlkonfiguration genannt. Gerade erst war ein ähnlicher Fall bei Anthropic bekannt geworden. Dort hatte die KI sogar gefälschte Mails an Menschen geschickt. Bislang haben die ungeplanten Attacken keine Schäden angerichtet, allerdings auch nicht gerade für Vertrauen in Sachen KI gesorgt. Bundesverkehrsminister Bilger denkt in Sachen Niedrigwasser darüber nach, das Sonntagsfahrverbot für LKWs zu lockern. Wenn der Verkehr auf dem Rhein zum Erliegen kommen sollte, müsse man schauen, ob man auf Straße oder Schiene ausweichen kann, sagte Bilger der Bild. Für heute hat der Verkehrsminister zu einem Spitzengespräch nach Bonn geladen. Im Vorfeld haben Wirtschafts- und Industrieverbände auch gefordert, den Rhein stellenweise zu vertiefen.
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1: Heute ja die Regenwahrscheinlichkeit laut spanischem Wetterdienst bei 50%, gerade in der Region Santa Maria del Cami und hier bei uns in der Region Palma und Umgebung. Und ich habe mich gestern noch mit Jürgen Meyer von Meyers & Friends, die am Sonntag hier dran sind, unterhalten. Den habe ich nämlich getroffen beim Kraftwehrkonzert auf dem Festivalgelände des Eschadi. Und er hat erzählt, dass in den letzten Tagen ist gerade in der Inselmitte einmal so ein ganz knackiger Sturzregen runtergekommen ist und danach hat er gesagt, danach war das wie eine Dampfsauna. Also da stand das Wasser quasi danach in der Luft. Heißt für heute, falls da was runterkommen sollte, noch darüber nachzudenken, ob es sich lohnt, heute eine Waschmaschinenladung anzustellen, weil danach wird es möglicherweise nicht unbedingt sehr gut trocknen und vor allen Dingen atmen wird auch wieder ein bisschen schwieriger. Das als kleiner Service-Hinweis von mir. Mein Name ist Klaas de Holke. Wünsche einen schönen Donnerstag. Hallo.
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2: Hör mal, was soll denn das jetzt? 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

0: Hallo? Hallo, bist du noch dran?
1: Ja, bin ich, der Klasse Rolke hier vom Inserat Mallorca. Wir richten mal kurz den Blick Richtung Wochenende. Kann man ja schon mal machen, wie ich finde, an so einem Donnerstag. Damit man einfach schon mal so eine grobe Übersicht hat, was wann wo wie stattfindet. Und da gibt es gleich mehrere Ortsfeste, die noch bis zum 16. August stattfinden. In Sensei zum Beispiel, da werden die Festes de Mare de Deo d'Agosto gefeiert mit Kunstnacht und großer Strohschlacht. In San Llorenz des Carasada laufen die Festes Patronals. Dort gibt es unter anderem eine Nachtmarkt mit Riesenfiguren, Tapas und Live-Musik. Porreres feiert die Festes de San Roque inklusive Konzerten, Open-Air-Kino und einem großen Feuerlauf. Auch in Can Picafort heißen die Feierlichkeiten Festes de Mare de Deo d'Agosto. Auf dem Programm stehen Wasserspiele, eine White Party und ein Sandburgenwettbewerb. Und bei den Festes de Cala Llombards, da wird es am Samstag beim Holy Fest richtig bunt. Alle Termine und weitere Infos auch nochmal zum Nachlesen auf unserer Inselradio-Pinnwand auf inselradio.com. Ja.

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auch, dass nach der Fußballweltmeisterschaft es lange keine Spiele mehr gegeben hat. Alle, die den Sport nicht mögen, werden jetzt wahrscheinlich sagen, also Gott sei Dank, das sind Testspiele, die stehen an. Und gestern hat es das erste gegeben, und zwar Real Mallorca gegen Paris Saint-Germain im Son Moix-Stadion. Wie das Ganze abgelaufen ist, vor allen Dingen, wie es ausgegangen ist, das erzählt uns gleich Dominik Jordan in unseren Inserate Mallorca-Lokalnachrichten.

0: Inserate Mallorca hier am Donnerstag. Es geht Richtung Mittagspause um ziemlich genau 12:30.
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2: Mit Dominik Jordan einen schönen guten Tag. Wer auf den Balearen operiert werden muss, braucht weiter viel Geduld. Die durchschnittliche Wartezeit liegt inzwischen bei knapp 108 Tagen. Das sind rund 18% mehr als vor einem Jahr. Insgesamt stehen mehr als 17.100 Patienten auf der Warteliste für einen Eingriff. Mehr als 3.000 von ihnen warten bereits länger als ein halbes Jahr. Auch bei Facharztterminen gibt es Verzögerungen. Hier beträgt die Wartezeit rund 65 Tage. 24 Stunden am Tag gab es hier Drogen zu kaufen. In Palmasviertel La Soledad hat die Nationalpolizei einen rund um die Uhr betriebenen Drogenverkaufspunkt ausgehoben. Ein Mann wurde festgenommen. Als die Beamten die Wohnung stürmten, versuchte er noch Drogen im Abfluss verschwinden zu lassen. Sichergestellt wurden trotzdem 60 Gramm Kokain, Marihuana, knapp 5000 Euro Bargeld sowie Wagen und weiteres Verkaufszubehör. Dem Verdächtigen drohen jetzt Anzeigen wegen Drogenhandels und Stromdiebstahls. Was für ein Abend im Son Moix-Stadion in Palma. Real Mallorca hat Paris Saint-Germain am Abend beim Trofeo Ciutat de Palma mit 3:0 geschlagen. Luwumbu brachte die Gastgeber in der 21. Minute in Führung. Virgili erhöhte kurz vor der Pause. Nach dem Seitenwechsel machte Raio mit dem dritten Treffer dann alles klar. Vor knapp 17.500 Zuschauern zeigte Mallorca eine starke und mutige Leistung gegen den amtierenden Champions-League-Sieger.
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2: Sonne und Wolken wechseln sich heute ab auf der Insel. Lokal sind immer wieder auch Schauer möglich. Die Regenwahrscheinlichkeit liegt heute bei 50% und die Top-Temperatur bei 35 Grad.
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0: Klasse Rolke hier live aus Palma.
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0: Nach dem langen Frühstück wird jetzt erstmal für Nachschub gesorgt für die Finca, damit auch alle glücklich sind in ihrem Urlaub an diesem Donnerstag. Wünsche eine schöne freie Auszeit.

0: vor eins habe ich noch ein bisschen Boyband-Power hier beim Inselradio Mallorca. Von One Direction und Story of My Life. Spiele ich gleich.
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0: Sarah Neu hat jetzt ein paar Party-Tipps für uns.
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2: Heute Abend kommt einer der erfolgreichsten DJs der Welt zu uns auf die Insel. Sie kennen ihn bestimmt aus Songs wie diesem hier. Turn down for what? DJ Snake steht heute im BCM in Magaluf für Sie hinter den Decks. Los geht's um 22 Uhr. Tickets gibt's online ab 60 Euro. Residenten zahlen nur 20. Richtig gute Afro-House-Beats, die gibt's heute im Amok-Club in Palma. Da legt nämlich später der südafrikanische DJ Shimza für Sie auf. Los geht's um kurz vor Mitternacht. Ein Ticket bekommen Sie online für 15 Euro. Oder Sie probieren mal einen ganz neuen Club aus. In Palma hat letzten Monat der Fitz Club eröffnet. Heute tanzen Sie da zu Trap und Reggaeton. Unter anderem steht der spanische Rapper Psycho für Sie auf der Bühne. Los geht's um Mitternacht am Paseo Marítimo in Palma. Tickets gibt's online ab 40 Euro, Residenten zahlen nur 30. Alle Infos zu diesen Partys und noch ganz viele mehr finden Sie auf inselradio.com zum Nachlesen.
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1: Ja, wir sind im Moment hier im Urlaub in Palma. Fast noch eine ganze Woche und freuen uns, dass die Sonne so schön scheint, denn wir sind mit Regen angekommen. Ja, und nun gehen wir heute zum Strand und werden einfach

0: Sonntags werden wir dann schön in Palma essen gehen. Das ist für uns ein ganz großes Urlaubsgefühl. Da freuen wir uns ganz tüchtig drauf.
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1: Im Südosten wechselhaft mit zum Teil kräftigen Schauern und Gewittern. Sonst scheint neben Wolken häufiger die Sonne in Deutschland und es bleibt trocken. In Nordseenähe gibt es einzelne Schauer, 20 bis 31 Grad.

0: Die Höchstwerte in Hamburg weiterhin ordentlich zugezogen bei 23 Grad, in Berlin Sonne und Wolken bei 26, genauso wie in Leipzig bei 27 Grad. In Düsseldorf eher bewölkt bei 22, Frankfurt dagegen viel Sonne bei 27, Stuttgart Sonne und Wolken 27 und in München Wolken und Regen bei 22 Grad. In der Schweiz überwiegend trocken, gibt Sonne und Wolken im Mix, genau das gerade rund um Zürich bei 28 Grad. In Österreich gibt es örtlich jetzt immer mehr Schauer, teilweise auch Gewitter mit dabei, ansonsten Sonne und Wolken im Mix, genau das auch gerade derzeit rund um Wien bei 33 Grad. In Athen haben wir 35 Grad, dort strahlender Sonnenschein und in Dublin 18 Grad und Wolken.
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0: In der Inselmitte und im Südosten derzeit viel Sonnenschein, aber ansonsten auch mal wolkige Phasen mit am Start. Generell heute Sonne und Wolken im Mix bis in den Abend hinein. Diese Wolken können auch möglicherweise mal Regen mit sich bringen, denn die Regenwahrscheinlichkeit laut spanischem Wetterdienst liegt bei 50%, die Top-Temperatur bei 35 Grad. In Calviá soll es gerade ein bisschen zugezogener sein, bei 32 Grad, in Zoya genauso bei 34 Grad und in Calador strahlender Sonnenschein bei 31 Grad. Der Inselradio-Wettertrend, morgen dann wieder mehr Sonne als Wolken, die Regenwahrscheinlichkeit dann nicht mehr ganz so hoch bei einer stabilen Top-Temperatur von 35 Grad. Am Wochenende gehen die Temperaturen dann wieder nach oben.
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2: Im Studio Jana Klonikowski. Der Mann, der bei einer Verdi-Demo in München eine Mutter und ihr Kind getötet hat, muss lebenslang ins Gefängnis. Das Bayerische Oberlandesgericht hat auch die besondere Schwere der Schuld festgestellt. Colin Mock berichtet.
3: Heißt konkret, er kann voraussichtlich auch nicht nach 15 Jahren auf Bewährung raus. Das Gericht sah es als erwiesen an, dass der 25-Jährige letztes Jahr im Februar mit einem Auto in die Verdi-Demo gefahren ist. Eine Mutter und ihr Kind starben, über 40 weitere Menschen wurden bei dem Anschlag verletzt. Als Motiv sieht die Bundesanwaltschaft religiöse und politische Gründe.
2: Nach dem fehlgeschlagenen Drohnenanschlag am Leipziger Flughafen sind weiter viele Fragen offen. Viele Experten halten Russland als Drahtzieher für wahrscheinlich. Dass es aber überhaupt dazu kommen konnte, liegt auch an fehlenden Konsequenzen in der Vergangenheit, sagt der Sicherheitsexperte Nico Lange im ZDF.
4: Wir sind so typisch deutsch, Entschuldigung, wenn ich das sage, gut dabei, lange über Dinge zu reden und vielleicht noch etwas auf Papier zu schreiben, machen dann aber praktisch nichts. Wir hatten im letzten Jahr Drohnenvorfälle in Europa, auch am Münchner Flughafen, aber wir haben nicht die Sensorik aufgebaut, um genau erfassen zu können, wo ist eine Drohne, wo ist sie gestartet, wo ist sie gelandet, wo ist sie hingeflogen.
2: Bundesverkehrsminister Bilger denkt in Sachen Niedrigwasser darüber nach, das Sonntagsfahrverbot für LKWs zu lockern. Wenn der Verkehr auf dem Rhein zum Erliegen kommen sollte, müsse man schauen, ob man auf Straße oder Schiene ausweichen kann, sagte er der Bild. Für heute hat Bilger zu einem Spitzengespräch nach Bonn eingeladen. Bekommt Deutschland zum ersten Mal eine Frau als Staatsoberhaupt? Auch führende Unionspolitiker sind dafür, dass Bundespräsident Steinmeier eine Nachfolgerin bekommen soll. Unionsfraktionschef Frei sagte den Funke-Zeitungen, er würde sich das wünschen. In der Fußball-Bundesliga bahnt sich ein Rekordtransfer an. RB Leipzig und Real Madrid sind sich über einen Wechsel von Jan Diomonde einig. Die Spanier zahlen für den Spieler aus der Elfenbeinküste wohl bis zu 140 Millionen Euro.
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0: Schön, mit dem Fahrrad wird die Insel unsicher gemacht. Wir wünschen viel Spaß bei Ihren Ausflügen in diesen Tagen, in Ihrem Urlaub hier bei uns auf der Insel. Mein Name ist Klaas Tucholke. Ich wünsche einen schönen Donnerstag. Hallo.
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0: hat am vergangenen Wochenende, am Samstag, einen wirklich fantastischen Auftritt bei unserem 30. Geburtstag des Inselradio Mallorcas hingelegt. Roberta Vautek war das mit Second Love.
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0: nun das Boarding für den Flug nach Palma.
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unseren Inserate Mallorca Lokalnachrichten geht es gleich darum, dass einige öffentliche Brunnen derzeit hier in Palma restauriert und renoviert werden. Welche das betrifft, das erzählt uns gleich Dominik Jordan um ziemlich genau 13:30.

0: Gute.
1: Wir haben es 2:30.
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3: Mit Dominik Jordan einen schönen guten Tag. Wer auf den Balearen operiert werden muss, braucht weiter viel Geduld. Die durchschnittliche Wartezeit liegt inzwischen bei knapp 108 Tagen. Das sind rund 18% mehr als vor einem Jahr. Insgesamt stehen mehr als 17.100 Patienten auf der Warteliste für einen Eingriff. Mehr als 3.000 von ihnen warten bereits länger als ein halbes Jahr. Auch bei Facharztterminen gibt es Verzögerungen. Hier beträgt die Wartezeit rund 65 Tage. Auf den Balearen kaufen Menschen aus dem Ausland so viele Wohnungen wie nirgendwo sonst in Spanien. Im zweiten Quartal ging fast jede dritte verkaufte Immobilie an internationale Käufer. Gleichzeitig gehören die Balearen weiter zu den teuersten Regionen Spaniens. Im Schnitt kostet der Quadratmeter knapp 4.300 Euro. Besonders häufig haben Briten, Niederländer und Deutsche Immobilien in Spanien gekauft. Viele Brunnen in Palma bekommen aktuell einen neuen Anstrich. Palmas Rathaus setzt in diesen Wochen die Reparatur und Instandsetzung der öffentlichen Brunnen fort. Aktuell wird der Brunnen im Rosa Bueno Park im Viertel Esrafalnau instand gesetzt. Die Arbeiten am Brunnen auf der Plaza del Progress sind bereits abgeschlossen. In den kommenden Wochen sind außerdem Reparaturen im Park Safeschina und am Brunnen in der Noreduna Straße geplant. Insgesamt gibt es in Palma 51 öffentliche Brunnen, verteilt auf 38 Plätze und Parks.
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3: Sonne und Wolken wechseln sich heute ab auf der Insel. Lokal sind immer wieder auch Schauer möglich. Die Regenwahrscheinlichkeit liegt heute bei 50% und die Top-Temperatur bei 35 Grad.
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1: Ja, klasse Rolke hier am Donnerstag, hallo.
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1: Schnelle Frage an alle Residenten. Finden Sie nicht auch, dass 35 Grad in der Spitze fast schon angenehme Temperaturen sind? Oh. Ja, aber es geht halt noch heißer, ist so. Werden wir wieder am Wochenende erleben. Schönen Donnerstag.

0: So, gleich mit Musik für alle, die die Fußball-WM ganz dolle vermissen. Und zwar Shakira und Burna Boy mit Dai Dai. Spiele ich gleich hier beim Inserate Mallorca.
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1: Rund um Mallorca, da weht heute schwacher bis mäßiger Wind. Mit Stärke 2 bis 4 im Norden und Osten kommt er meist aus Nordost bis Ost, im Süden aus Süd. Die See, die ist überwiegend leicht bewegt, am Nachmittag stellenweise auch mäßig bewegt, vor allem im Nordwesten und Süden. Die aktuelle Wassertemperatur nochmal angestiegen, mittlerweile 30 Grad im Schnitt um die Insel herum. Die aktuelle Flaggensituation gestaltet sich so, dass wir überwiegend grüne Flaggen haben und nur 2 gelbe, keine rote, und die gelben derzeit an der Cala Antena und San Paolo hat damit zu tun, dass das Wasser, die Wasserqualität derzeit nicht ganz so toll dort vor Ort ist. In unserem Strandtipp der Stunde, gibt's ja immer obendrauf, geht es jetzt an die Cala Llombards. Die Bucht, die liegt nämlich rund 7 Kilometer von Santani entfernt und begeistert wirklich mit feinem weißen Sand und glasklarem Wasser. Wer lieber übrigens nicht im Sand sitzt, findet auf den Felsen links und rechts ebenfalls ein schönes Plätzchen. Früh kommen lohnt sich aber. Cala Llombards gehört zu den beliebtesten Buchten im Nordosten der Insel und ist vor allem jetzt im Sommer schnell gut gefüllt. Besonderes Highlight übrigens vor Ort ist der Aussichtspunkt über Es Pontas, einem riesigen Felsbogen, den Wind und Wellen über Jahrtausende richtig schön geformt haben. Entlang der Klippen entdecken sie außerdem alte Felsschächte, in denen Fischer früher ihre Boote untergebracht haben. Und wer Lust auf eine kleine Wanderung hat, kann von hier aus auf einem unmarkierten Pfad bis zum berühmten Calo des Moro laufen. Parkplätze gibt es kostenlos direkt am Strand. Mit dem Bus ist die Cala Llombards allerdings nicht erreichbar. Das ist unser Strandtipp der Stunde, die Cala Llombards bei Santani. Falls Sie was ganz anderes suchen, andere Inspiration, dann ganz schnell auf inselradio.com in unsere Rubrik Baywatch. Da haben wir die schönsten Strände Mallorcas für Sie gelistet.
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2: Im Südosten Deutschlands wechselhaft mit zum Teil kräftigen Schauern und Gewittern. Sonst scheint neben Wolken häufiger die Sonne und es bleibt trocken. In Nordseenähe gibt es einzelne Schauer. 20 bis 31 Grad. Die Höchstwerte. In Hamburg haben wir es überwiegend bewölkt bei 23 Grad. In Berlin Sonne und Wolken bei 26. Leipzig genauso bei 28 Grad. In Düsseldorf derzeit überwiegend Bewölkung bei 23 Grad. In Frankfurt 27 Grad und Sonne und Wolken. Genauso wie in Stuttgart bei 27. Und in München weiterhin zugezogen, teilweise regnerisch bei 23 Grad. In der Schweiz derzeit mittlerweile überwiegend trocken. Auch gerade in östlichen Landes

0: Gefilden überwiegend bewölkt rund um Zürich, aber Sonne und Wolken bei 29 Grad. In Österreich setzen immer mehr die Hitzegewitter ein, gerade im Süden des Landes und im Südwesten des Landes. Rund um Wien aber derzeit Sonne und Wolken gemixt bei 34 Grad. In Brüssel haben wir 22 Grad, ebenfalls dort Sonne und Wolken gemixt. Und in Krakau überwiegend sonnig bei 34 Grad.
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0: Ja, derzeit das Wolkengebiet so in der Mitte der Insel bis hoch in den Norden, Nordosten. Da ist es ein bisschen zugezogener. Ansonsten viel Sonnenschein hier bei uns auf der Insel. Diese Wolken tragen aber auch möglicherweise örtlich Regentropfen mit sich rum. Deshalb die Regenwahrscheinlichkeit auf 50% an diesem Donnerstag laut spanischem Wetterdienst. Die Top-Temperatur heute bei 35 Grad. In Espolos haben wir 31 Grad. In Santa Maria del Camí 33 Grad und Cala Ratjada 33 Grad. Der Inselradio-Wettertrend, morgen dann wieder mehr Sonne als Wolken. Die Regenwahrscheinlichkeit dann auch nicht mehr ganz so hoch bei einer stabilen Top-Temperatur von 35 Grad. Am Wochenende gehen die Temperaturen dann wieder nach oben.
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2: Im Studio Holger Dilk. Der fehlgeschlagene Drohnenanschlag am Leipziger Flughafen hätte offenbar größere Ausmaße annehmen können als bisher gedacht. Das Flugzeug, neben dem die Sprengstoffdrohne gefunden wurde, hatte Munition geladen. Das berichtet unter anderem die Süddeutsche Zeitung. Wer dahinter steckt, ist weiter unklar. Sicherheitsexperte Nico Lange geht davon aus, dass es Russland war. Er sagte im ZDF.
3: Ich glaube, wir kommen nicht weiter, wenn wir sagen, wir wissen nicht, was es war. Und jetzt muss man erst mal sehen. Die Pressekonferenz des Innenministers war ja einigermaßen kryptisch. Aber wir wissen doch, dass seit Jahren Russland uns hybrid angreift. Wir wissen, dass Drohnen dabei eine Rolle spielen, dass Sabotage eine Rolle spielt.
2: Der Mann, der bei einer Verdi-Demo in München eine Mutter und ihr Kind getötet hat, muss lebenslang hinter Gitter. Das bayerische Oberlandesgericht stellte auch die besondere Schwere der Schuld fest. Colin Mock.
4: Heißt konkret, er kann voraussichtlich auch nicht nach 15 Jahren auf Bewährung raus. Das Gericht sah es als erwiesen an, dass der 25-Jährige letztes Jahr im Februar mit einem Auto in die Verdi-Demo gefahren ist. Eine Mutter und ihr Kind starben, über 40 weitere Menschen wurden bei dem Anschlag verletzt. Als Motiv sieht die Bundesanwaltschaft religiöse und politische Gründe.
2: Wenn die Rentenreform noch dieses Jahr kommen soll, muss die Rente mit 63 abgeschafft werden. Das hat Bundestags-Unionsfraktionschef Frei jetzt nochmal betont und nimmt Bundessozialministerin Baas in die Pflicht. Die müsse einen Entwurf vorlegen, der auch die umstrittene Abschaffung enthält, sagte Frei der Rheinischen Post. In Deutschland sind in diesem Jahr bislang über 260 Menschen bei Badeunfällen ums Leben gekommen. Das sind 15 mehr als im gleichen Vorjahreszeitraum. Vor allem im Juni gab es nach Angaben der Deutschen Lebensrettungsgesellschaft einen dramatischen Anstieg. Bundesverkehrsminister Bilger denkt in Sachen Niedrigwasser darüber nach, das Sonntagsfahrverbot für Lkw zu lockern. Wenn der Verkehr auf dem Rhein zum Erliegen kommen sollte, müsse man schauen, ob man auf Straße oder Schiene ausweichen könne, sagt er der Bild-Zeitung. In Bonn läuft dazu ein Spitzengespräch.
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0: Ah, ich freue mich schon wieder wie so ein kleines Kind im Süßigkeitenladen, denn Axel Thora ist gleich wieder bei uns dran mit seiner Schatzsuche. Er hat ja ganz tolle Geschichten zu erzählen über all die unterschiedlichsten interessanten Dinge hier von der Insel. Und apropos Süßigkeitenladen, es bleibt auf jeden Fall sehr süß, denn es geht gleich um Cardenal de Lloseta. Das ist ja ein bekannter traditioneller Kuchen hier von der Insel. Was den so besonders macht, erzählt uns Axel gleich selber in ein paar Minuten. Mein Name ist Klaas Tucholke. Wünsche einen schönen Donnerstag.
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2: Ist eine Steigerung möglich? Nein. Was da auf den Dessertteller kommt oder in eine magentafarbene Pappschachtel von 45 cm Länge verpackt ist, gehört nach jedem Rauschmittelgesetz unter die gefährlichsten Drogen. Ich sage euch, der Übergang vom Löffel auf die Zunge, das ist ja wie der Kuss einer balinesischen Tempeltänzerin, wenn ihr euch das vorstellen könnt. Es ist die fabelhafteste, nachhaltigste Süßspeise der Welt. Nachtragendste Süßspeise wäre besser. Und erfunden wurde sie im unscheinbaren Lloseta. Begann sofort ein Siegeszug über die Insel, um den Erdball. Denn die kleine Bäckerei Forn de Baix exportiert diese Verführung bis nach Japan. Und inzwischen ist es so, dass Forn de Baix die Zuteilung rationieren muss, da die Nachfrage die Möglichkeiten der kleinen Bäckerei übersteigt. Der Name dieses Welthits, Cardinal de Lloseta. Eine Biskuitrolle, nein, eine Sahnerolle, nein, ein Baiser-Gebäck, nein, ein Wunderding mit leichtem Likörhauch, das man im Mund kaum spürt, nur schmeckt, für 33 Euro. Dabei gab es den Kardinal gar nicht. Mallorca hatte bisher nur 4,5 Kardinäle und von denen kamen 2 aus Palma und die eine aus Manacor und Santa Margalida.
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Hohenzollern findet samstags ja immer traditionell der Wochenmarkt statt. Der wird aber an diesem Samstag ausfallen. Warum das Ganze? Erzählt uns gleich Dominik Jordan in unseren Inserate Mallorca Lokalnachrichten um 2:30. Ja,

0: Wir haben es 2:30.
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2: Mit Dominik Jordan einen schönen guten Tag. Kein Wochenmarkt und keine Außenterrassen. In Zeuer, da wird am Samstag gegen den Massentourismus protestiert und deshalb müssen zwischen 10 und 14 Uhr Terrassen, Marktstände und Verkaufsflächen entlang der Route verschwinden. Das hat das Rathaus von Zeuer jetzt mitgeteilt. Auch der Wochenmarkt und der Kunsthandwerksmarkt sind betroffen. Geschäfte dürfen zwar öffnen, aber nur drinnen verkaufen. Außerdem müssen geparkte Autos entlang der Strecke weg. Der Protestzug startet am Samstag um 10 Uhr an der Plaza dels Estiradors in Zeuer und führt über die Einkaufsstraße Sayuna bis zur Plaza de la Constitución. 24 Stunden am Tag gab es hier Drogen zu kaufen. In Palmasviertel La Soledad hat die Nationalpolizei einen rund um die Uhr betriebenen Drogenverkaufspunkt ausgehoben. Ein Mann wurde festgenommen. Als die Beamten die Wohnung stürmten, versuchte er noch Drogen im Abfluss verschwinden zu lassen. Sichergestellt wurden trotzdem 60 Gramm Kokain, Marihuana, knapp 5000 Euro Bargeld sowie Wagen und weiteres Verkaufszubehör. Dem Verdächtigen drohen jetzt Anzeigen wegen Drogenhandels und Stromdiebstahls. Was für ein Abend im Son Moix-Stadion in Palma. Real Mallorca hat Paris Saint-Germain am Abend beim Trofeo Ciutat de Palma mit 3:0 geschlagen. Luwumbu brachte die Gastgeber in der 21. Minute in Führung. Virgili erhöhte kurz vor der Pause. Nach dem Seitenwechsel machte Raio mit dem dritten Treffer dann alles klar. Vor knapp 17.500 Zuschauern zeigte Mallorca eine starke und mutige Leistung gegen den amtierenden Champions-League-Sieger.
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2: Sonne und Wolken wechseln sich heute ab auf der Insel. Lokal sind immer wieder auch Schauer möglich. Die Regenwahrscheinlichkeit liegt heute bei 50% und die Top-Temperatur bei 35 Grad.
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3: Und ich habe gerade aus der Regie die Info bekommen, dass wir gleich Tickets zu verlosen haben für heute Abend. Eschadi, da gibt es das nächste Konzert. Schon mal das Telefon rausholen. Und wenn nötig, die Nummer abspeichern. 683 500 100, 683 500 100. Um welches Konzert es geht, gibt es dann gleich bei mir.

0: Gleich mit der neuen Nummer von Miles und Cynthia Sophia. Hier beim Inselradio Mallorca mit Ich kenne das auch. Spiel ich gleich.
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0: 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Die Playa de Palma ist mehr als ein Urlaubsziel. Sie ist Strand, Lebensraum und für viele Menschen ein Zuhause. Ein respektvoller Umgang hilft dabei, all das zu bewahren.
1: Ein Strandtag kann ganz unterschiedlich aussehen. Groß, touristisch und lebendig oder klein, urban und fast nachbarschaftlich. An der Playa de Palma beginnt die wohl bekannteste Version davon. Ein breiter Sandstrand, Hotels, Restaurants, Strandbars, Radfahrer, Urlauber mit Badetaschen und Einheimische, die schon früh am Morgen ihre Runde am Meer drehen. Der Strand zieht sich östlich von Palma in Richtung Arenal und ist einer der großen Klassiker der Insel. Viel Platz, viel Betrieb, viel Sommer. Ein paar Kilometer weiter verändert sich die Stimmung. In Ciudad Jardín wird es ruhiger und städtischer. Der Strand liegt in einem Wohnviertel, ist gut an die Playa de Palma angebunden oder auch an Palma und ist besonders bei Familien beliebt. Der Sand ist fein, es geht flach ins Wasser rein, die Promenade ist direkt dahinter. Statt reinem Feriengefühl gibt's hier mehr Alltag am Meer. Die ganzen Menschen und Familien aus dem Viertel gehen hier an den Strand. Es gibt einen Café nach dem Baden und Spaziergänger sind hier unterwegs. Und dann ist da noch Portijol. Eigentlich mehr so ein Küstenviertel als ein klassischer Badeort. Hier gibt's viele ehemalige Fischerhäuser, Restaurants und Bars am Wasser und eben auch immer wieder Stellen, an denen man kurz ins Meer springen kann. Genau diese Mischung macht die Küste östlich von Palma so besonders. Die Playa de Palma steht für den großen touristischen Sandstrand, Ciudad Jardín für den urbanen Familienstrand und Portijol für das Meer mitten im Viertel.
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0: Das Inserate Mallorca schlängelt sich so durch den Donnerstag durch, packt aber jetzt nochmal eine Schippe obendrauf, denn Julia Müller, die gleich hier für mich übernimmt, hat Geschenke mitgebracht.
1: Ja, und zwar Tickets für ein Konzert heute Abend auf dem Festivalgelände Es Jardí bei Magaluf. Wir haben da am Samstag ja noch unseren 30. Inserate Mallorca Geburtstag gefeiert. Gestern hat Kraftwerk ein grandioses Konzert dort gegeben und heute steht da das nächste Konzert an. Freuen Sie sich gleich auf den Doppelpack mit Sidecars und Miss Cafeína, zwei der erfolgreichsten spanischen Pop- und Indie-Rock-Bands. Sidecars bringen Songs aus ihrem aktuellen Album Everest auf die Bühne und Miss Cafeína sind mit ihrem neuen Album Buena Suerte zurück.
0: Ja, und wir haben die Tickets und wir machen das nach einem Open-House-Verfahren à la Jens Spahn. Einfach uns schreiben an die 683 500 100 683 500 100 und dann sind sie mit dabei. Und falls wir zu viele Karten verlosen, dann holen wir uns einfach das Geld vom Steuerzahler wieder zurück. Okay, reicht jetzt mit den politischen Witzen. 683 500 100, 683 500 100. Ihre Tickets für Sidecars und Miss Cafeína heute Abend auf dem Festivalgelände des Es Jardí. Einfach uns schreiben. Ich mache mich jetzt vom Acker. Viel Spaß mit Julia Müller. Ab 3.
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1: Sonne, Wolken und lokale Schauer gibt es in Deutschland. Bedeckt ist es in Hamburg bei 23 Grad. Sonnig in Leipzig bei 29 Grad. In Berlin haben wir so einen Mix aus Sonne und Wolken bei 26 Grad. In Düsseldorf sieht ganz ähnlich aus. Auch da wechseln sich Sonne und Wolken ab bei 24 Grad. Leicht bewölkt in Frankfurt und Stuttgart bei 28 Grad. 26 Grad messen wir in München. Da sind lokale Schauer mit dabei. Dann geht's nochmal rüber nach Österreich. Da wechselhaft mit Sonne, Wolken und lokalen Gewittern in Wien. Messen wir 34 Grad. In der Schweiz haben wir auch so einen Mix aus Sonne und Wolken. In Zürich kommen wir auf 29 Grad. Dann geht es nochmal rüber nach Prag. Da ist es bedeckt bei 30 Grad. Und in Lissabon haben wir ganz viel blauen Himmel bei 31 Grad.
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1: Sonne und Wolken im Mix gibt's auch bei uns auf der Insel. Heute lokal kann es tatsächlich auch mal nass sein, so wie in Felanitsch gerade. In Palma messen wir 34 Grad im Norden von Mallorca. In Alcúdia kommen wir auf 31 Grad, in Inca sind es 32 Grad, genauso wie in Cala Ratllada. Die Top-Temperatur liegt heute bei 35 Grad, die Regenwahrscheinlichkeit bei 50%, meldet der spanische Wetterdienst. Und jetzt schauen wir nochmal schnell auf den Inselradio-Wettertrend. Morgen wird es dann wieder ein bisschen sonniger mit einem Sonne-Wolken-Mix. Die Regenwahrscheinlichkeit, die sinkt auch. Und die Temperaturen, die sind tatsächlich auch morgen ganz ähnlich wie heute. Am Wochenende, da geht's dann aber wieder hoch, was die Temperaturen angeht.
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1: Im Studio Holger Dilk. Am Leipziger Flughafen wird nach dem Drohnenvorfall weiter nach Spuren gesucht. Das haben die Generalstaatsanwaltschaft in Dresden und das Landeskriminalamt mitgeteilt. In der Nacht zu gestern war eine Sprengstoffdrohne in der Nähe eines ukrainischen Frachtflugzeugs entdeckt worden. Nach Informationen der Süddeutschen Zeitung soll eines davon mit Munition beladen gewesen sein. Bundesinnenminister Dobrindt sagte, das Ganze wurde nicht von Amateuren durchgeführt, sondern von fremden Mächten. Der Sicherheitsexperte Nico Lange sagt dem ZDF, dass viel für Russland als Drahtzieher spricht. In der Rentendebatte wird der Ton immer rauer. Unionsfraktionschef Frei macht jetzt Druck auf Bundessozialministerin Baas. Sie soll im Herbst einen konkreten Gesetzentwurf vorlegen, damit die Reform noch in diesem Jahr durch den Bundestag kommt, so Frei in der Rheinischen Post. Finn Rebesel, Freundlieb.
2: Der Streitpunkt bleibt die abschlagsfreie Rente nach 45 Beitragsjahren. Frei will, dass diese Regel wie von der Bundesregierung geplant abgeschafft wird, so wie es auch die Rentenkommission vorgeschlagen hatte. Dagegen regt sich aber Widerstand, auch aus den eigenen Reihen. Mehrere Ministerpräsidenten sowohl von CDU als auch SPD wollen daran festhalten und warnen davor, die lange Arbeitsleistung vieler Menschen nicht ausreichend zu berücksichtigen.
1: Die Hitzewellen haben in Deutschland für deutlich mehr Todesfälle als sonst gesorgt. Das Robert-Koch-Institut spricht von fast 12.000 Hitzetoten. Dabei ist Hitze in den allermeisten Fällen nicht die eigentliche Todesursache, sondern Vorerkrankungen wie Herz-Kreislauf-Erkrankungen. Im Prozess um den tödlichen Autoanschlag auf eine Münchner Verdi-Demo ist der Täter zu lebenslanger Haft verurteilt worden. Das Gericht stellte außerdem die besondere Schwere der Schuld fest. Eine frühzeitige Entlassung auf Bewährung ist damit so gut wie vom Tisch. Der 25-Jährige hatte eine Mutter und ihr Kind getötet. Im Schwarzen Meer ist offenbar ein Frachtschiff einer deutschen Reederei von russischen Drohnen schwer beschädigt worden. Das berichtet die Bild-Zeitung. Das Schiff fährt unter der Flagge Liberias. Deutsche Besatzungsmitglieder sollen nicht an Bord gewesen sein.
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0: 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Yeah, yeah,
3: 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Jede Woche schaue ich mir an, welche Songs denn in anderen Ländern gerade so angesagt sind. In unserer Kategorie eingeflogen. Woher der Hit diese Woche kommt, das verrate ich Ihnen jetzt gleich in 7 Minuten.
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0: Acht junge Frauen und perfekt abgestimmte Tanzschritte. Ein neuer K-Pop-Song aus Südkorea ist am Flughafen von Palma angekommen.
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0: K-Pop ist längst keine Nische mehr. Die Musik aus Südkorea, die wird auf der ganzen Welt gehört. Und es gibt immer mehr Girlgroups in diesem Genre. Eine davon ist Hearts to Hearts. Die achtköpfige Girlgroup, die ist erst seit einem Jahr gemeinsam unterwegs, feiert aber jetzt schon die ersten Erfolge. Ihr Ziel, mit ihrer Musik wollen die Künstlerinnen Menschen auf der ganzen Welt erreichen. Und das passt auch zur internationalen Zusammensetzung der Gruppe. Carmen kommt von der indonesischen Insel Bali. Stella ist Koreanerin, wuchs aber zeitweise in Kanada auf und spricht fließend Englisch. Bei internationalen Interviews übernimmt sie deshalb oft das Wort und hat verraten, dass die Girls nicht nur beruflich viel Zeit miteinander verbringen.
2: Wir wohnen in zwei WGs und treffen uns jeden Abend. Also ich, Aina, June, Carmen und die anderen. Und dann schauen wir Horrorfilme und essen zusammen. Das ist so unsere tägliche Routine.
0: Sie stehen also nicht nur zusammen auf der Bühne, sondern wir sind auch befreundet. Und hier kommen jetzt die sympathischen Girls. Hearts to Hearts mit ihrem Song Root.
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0: Samstag gibt es in Sóller eine Demo gegen den Massentourismus. Deswegen findet am Samstag dort auch kein Wochenmarkt statt. Mehr Infos zu der Demo gleich bei uns in den Inselradio Mallorca Lokalnachrichten um 3:30.
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0: Es ist 3:30.
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2: Mit Dominik Jordan einen schönen guten Tag. Kein Wochenmarkt und keine Außenterrassen. In Zoya, da wird am Samstag gegen den Massentourismus protestiert und deshalb müssen zwischen 10 und 14 Uhr Terrassen, Marktstände und Verkaufsflächen entlang der Route verschwinden. Das hat das Rathaus von Zoya jetzt mitgeteilt. Auch der Wochenmarkt und der Kunsthandwerksmarkt sind betroffen. Geschäfte dürfen zwar öffnen, aber nur drinnen verkaufen. Außerdem müssen geparkte Autos entlang der Strecke weg. Der Protestzug startet am Samstag um 10 Uhr an der Plaza dels Estiradors in Zoya und führt über die Einkaufsstraße Sayuna bis zur Plaza de la Constitución. Nach den Ausschreitungen bei der Demo gegen Massentourismus in Palma wollen 25 Teilnehmer vor Gericht ziehen. Sie werfen der Polizei vor, bei Einsätzen nach der Demo am 26. Juli verletzt worden zu sein. Nach Angaben der Organisatoren mussten 15 der Betroffenen medizinisch behandelt werden. Derzeit werden Arztberichte und Bildmaterial ausgewertet. Geprüft werden Einzelanzeigen sowie eine gemeinsame Klage. Der geplante Wasserbus im Hafen von Palma steht auf der Kippe. Der Touristikkonzern TUI hat den Auftrag für 3 Linien gewonnen, verhandelt aber weiter mit der Hafenbehörde. Streit gibt es unter anderem wegen Einwänden des Branchenverbands APEAM. Er zweifelt unter anderem an der technischen Umsetzung und an der Größe der vorgesehenen Boote. Laut Hafenbehörde läuft das Verfahren weiter, eine endgültige Entscheidung gibt es aber noch nicht. Geplant sind 3 Linien mit 6 Haltestellen und 4 Katamaranen. Der Start des Wasserbusses in Palma war eigentlich noch für Ende dieses Jahres vorgesehen.
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2: Sonne und Wolken wechseln sich heute ab auf der Insel. Lokal sind immer wieder auch Schauer möglich. Die Regenwahrscheinlichkeit liegt heute bei 50% und die Top-Temperatur bei 35 Grad.
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0: Alle Bundesländer in Deutschland haben aktuell gleichzeitig Sommerferien. Das heißt, viele Kids kommen zum Planschen hier auf die Insel. 984 Starts und Landungen sind insgesamt am Flughafen von Palma heute. Und eine Maschine aus Frankfurt ist noch auf dem Weg zu uns. Die landet mit einer Verspätung von 30 Minuten um 15.52 Uhr.
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0: Heute Nachmittag Postkarten kaufen gehen und den Liebsten in der Heimat so eine kleine Freude machen, wenn die dann ankommt. Also ich glaube, ich kenne niemanden, der sich nicht über eine handgeschriebene Postkarte freut.

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1: Uwe Ochsenknecht zusammen mit Thomas Forster in unserem Inselradio Sommersong 2026. Viva la vida war das. Und jetzt gleich geht's noch weiter mit einer sehr erfolgreichen Band. One Republic sind das. 2007 sind sie mit dem Song Apologize bekannt geworden. Ja, 19 Jahre später sind sie immer noch ganz groß. Und es gibt wieder einen neuen Song. Need Your Love heißt der. Habe ich gleich noch für Sie. Noch vor vier.
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0: Wir sagen nochmal danke, danke, dass Sie den 30. Inselradio-Geburtstag auf dem Festivalgelände Esjardin mit uns gefeiert haben. Mit tollen Live-Acts, ganz viel Programm in der Actionzone und natürlich Ihnen mit so tollen Hörern, die einfach diesen Tag mit uns zusammen zelebriert haben. Wir sind immer noch ganz hin und weg. Aber jetzt die Frage, wie ist denn so Ihr Fazit von der Party?
1: Vielen Dank nochmal für diese wundervolle Geburtstagsfeier. Es war wirklich ein unvergesslicher Abend. Wir sind ja extra aus Deutschland angereist mit meinem Assistenzhund Kurama. Natürlich auch wegen Nico. Das Konzert war natürlich großartig, aber ehrlich gesagt war das Schönste für mich auf jeden Fall auch alles, was drumherum passiert ist.
2: Es war ein grandioses, wundervolles Event. Wir haben viele neue Menschen kennengelernt und die Künstler waren wirklich sagenhaft. Ganz besonders natürlich Roberta und als großes Highlight der Nico. Das hat uns sehr gut gefallen.
3: Es war ein fantastischer Abend. Also ich habe nicht damit gerechnet, dass es wirklich so, so schön ist. Also erstmal Esjardin ist ein fantastischer Ort und ihr habt da was ganz, ganz Tolles auf die Beine gestellt. Tolle Künstler. Hab mich gefreut, dabei zu sein. Vielen, vielen Dank.
0: Ja, wir haben zu danken. Und um alles nochmal so ein bisschen Revue passieren zu lassen, Fotos und Videos vom 1. August gibt es unter inselradio.com in unserer Eventgalerie.

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1: Sonne, Wolken und lokale Schauer gibt es aktuell in Deutschland. Bedeckt ist es in Hamburg bei 22 Grad, sonnig in Leipzig bei 29 Grad. In Berlin haben wir so einen Mix aus Sonne und Wolken bei 27 Grad. Sonne und Wolken im Mix haben wir auch in Düsseldorf bei 24 Grad. Leicht bewölkt ist es in Frankfurt und Stuttgart, da kommen wir auf 27 Grad. 23 Grad messen wir in München, da ist es nass. Dann geht es nochmal rüber nach Österreich. Da ist es auch wechselhaft mit Sonne, Wolken und einigen Gewittern. In Wien messen wir 34 Grad. In der Schweiz haben wir so einen Mix aus Sonne und Wolken. In Zürich kommen wir auf 30 Grad. Dann geht's rüber nach Prag. Da ist es bedeckt bei 31 Grad. Und in Lissabon gibt's ganz viel blauen Himmel bei 31 Grad.
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1: Sonne und Wolken wechseln sich hier auf der Insel ab. Lokal kann es aber auch mal regnen oder gewittern. In Palma messen wir 34 Grad im Norden von Mallorca. In Alcudia kommen wir auf 31 Grad. In Inca sind es 33 Grad und in Calaratiada 31 Grad. Die Top-Temperatur liegt heute bei 35 Grad. Die Regenwahrscheinlichkeit bei 50%, meldet der spanische Wetterdienst. Und jetzt schauen wir nochmal schnell auf den Inselradio-Wetter-Trend. Morgen haben wir dann wieder einen Sonne-Wolken-Mix. Die Regenwahrscheinlichkeit, die sinkt. Die Temperaturen bleiben ähnlich wie heute, aber wenn wir so Richtung Wochenende schauen, da gehen die Temperaturen dann wieder deutlich nach oben.
0: 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Es ist 16 Uhr. 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
2: Im Studio Holger Dilk. Der fehlgeschlagene Drohnenanschlag am Leipziger Flughafen hätte offenbar größere Ausmaße annehmen können als bisher gedacht. Das Flugzeug, neben dem die Sprengstoffdrohne gefunden wurde, hatte Munition geladen. Das berichtet unter anderem die Süddeutsche Zeitung. Wer dahinter steckt, ist weiter unklar. Sicherheitsexperte Nico Lange geht davon aus, dass es Russland war. Er sagte im ZDF:
3: Ich glaube, wir kommen nicht weiter, wenn wir sagen, wir wissen nicht, was es war und jetzt muss man erst mal sehen. Die Pressekonferenz des Innenministers war ja einigermaßen kryptisch, aber wir wissen doch, dass seit Jahren Russland

0: uns hybrid angreift. Wir wissen, dass Drohnen dabei eine Rolle spielen, dass Sabotage eine Rolle spielt.
1: Der Mann, der bei einer Verdi-Demo in München eine Mutter und ihr Kind getötet hat, muss lebenslang hinter Gitter. Das bayerische Oberlandesgericht stellte auch die besondere Schwere der Schuld fest. Colin Mock.
2: Heißt konkret, er kann voraussichtlich auch nicht nach 15 Jahren auf Bewährung raus. Das Gericht sah es als erwiesen an, dass der 25-Jährige letztes Jahr im Februar mit einem Auto in die Verdi-Demo gefahren ist. Eine Mutter und ihr Kind starben, über 40 weitere Menschen wurden bei dem Anschlag verletzt. Als Motiv sieht die Bundesanwaltschaft religiöse und politische Gründe.
1: Der Bund will Unternehmen helfen, die wegen des Niedrigwassers in den Flüssen ihre Transportketten über Wasser umstellen müssen. Bundesverkehrsminister Bilger plant unter anderem Ausnahmen vom Sonntagsfahrverbot für Lkw. Langfristig sollen sowohl Schiffe als auch Infrastruktur besser an Niedrigwasser angepasst werden. In der Rentendebatte macht Bundestagsunionsfraktionschef Frei Druck auf Bundessozialministerin Baas. Sie soll im Herbst den Gesetzentwurf vorlegen, sagte Frei der Rheinischen Post. Streit gibt es vor allem um die Rente mit 63. Frei und die Bundesregierung wollen sie eigentlich abschaffen, immer mehr Ministerpräsidenten sind dagegen. Die Deutsche Lebensrettungsgesellschaft hat in diesem Jahr schon über 260 Badetote gezählt, 15 mehr als im gleichen Vorjahreszeitraum. Vor allem im Juni sind die Zahlen deutlich nach oben gegangen, auf den höchsten Stand seit 2003.
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4: 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Snacks vorbereiten, Badetasche packen und dann geht's ab zum Strand. Wo es sich mal lohnt, vorbeizuschauen, das verrate ich Ihnen gleich in Baywatch. Da gibt's einen Strandtipp von mir und das in 5 Minuten.

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1: Zwei gelbe Flaggen wehen aktuell bei uns auf der Insel. Einmal an der Cala Antena und einmal am Strand San Paolo. Und zwar wegen schlechter Wasserqualität. Für meinen Strandtipp geht's jetzt heute in den Südwesten Mallorcas nach Portals Weis. Der Strand, der ist 100 Meter lang, 30 Meter breit, liegt 9 Kilometer von Magaluf entfernt. Dorthin kommen Sie gut mit dem Auto, das können Sie sogar auf einem Parkplatz parken. Hier aber der Tipp, früh anreisen, wenn Sie einen Parkplatz bekommen möchten. Es ist wirklich sehr beliebt dort und deswegen ist da natürlich auch einiges los und die Parkplätze schnell weg. Ja, vor Ort haben Sie dann eine kleine geschützte Bucht mit türkisfarbenem Wasser. Es gibt sandige, aber auch felsige Abschnitte. Also wirklich perfekt, um schwimmen zu gehen oder auch zu schnorcheln. Es gibt einen Pinienwald direkt dort und auch Felsen, die die Bucht so ein bisschen einrahmen. Also ganz, ganz schön. In der Nähe haben sie auch so kleine Höhlen, die sie besichtigen können. Und die Wassertemperatur, die liegt aktuell bei 30 Grad.
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0: Mr. Palmer repariert öffentliche Brunnen. Mehr zu der Aktion gleich bei uns in den Inselradio Mallorca Lokalnachrichten um 16:30.
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1: Es ist 4:30.
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3: Mit Dominik Jordan einen schönen guten Tag. Der geplante Wasserbus im Hafen von Palma steht auf der Kippe. Der Touristikkonzern TUI hat den Auftrag für 3 Linien gewonnen, verhandelt aber weiter mit der Hafenbehörde. Streit gibt es unter anderem wegen Einwänden des Branchenverbands APEAM. Er zweifelt unter anderem an der technischen Umsetzung und an der Größe der vorgesehenen Boote. Laut Hafenbehörde läuft das Verfahren weiter, eine endgültige Entscheidung gibt es aber noch nicht. Geplant sind 3 Linien mit 6 Haltestellen und 4 Katamaranen. Der Start des Wasserbusses in Palma war eigentlich noch für Ende dieses Jahres vorgesehen. Auf den Balearen kaufen Menschen aus dem Ausland so viele Wohnungen wie nirgendwo sonst in Spanien. Im zweiten Quartal ging fast jede dritte verkaufte Immobilie an internationale Käufer. Gleichzeitig gehören die Balearen weiter zu den teuersten Regionen Spaniens. Im Schnitt kostet der Quadratmeter knapp 4.300 Euro. Besonders häufig haben Briten, Niederländer und Deutsche Immobilien in Spanien gekauft. Viele Brunnen in Palma bekommen aktuell einen neuen Anstrich. Palmas Rathaus setzt in diesen Wochen die Reparatur und Instandsetzung der öffentlichen Brunnen fort. Aktuell wird der Brunnen im Rosa Bueno Park im Viertel Esrafal Nau instand gesetzt. Die Arbeiten am Brunnen auf der Plaza del Progress sind bereits abgeschlossen. In den kommenden Wochen sind außerdem Reparaturen im Park Safeschina und am Brunnen in der Noreduna Straße geplant. Insgesamt gibt es in Palma 51 öffentliche Brunnen, verteilt auf 38 Plätze und Parks.
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3: Sonne und Wolken wechseln sich heute ab auf der Insel. Lokal sind immer wieder auch Schauer möglich. Die Regenwahrscheinlichkeit liegt heute bei 50% und die Top-Temperatur bei 35 Grad.
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1: Heute sind 2 Kreuzfahrtschiffe zu Besuch in Palma, die Mein Schiff Flow und die Celebrity Apex. Insgesamt bringen die Schiffe heute über 6.000 Passagiere zu uns auf die Insel. Für die Celebrity Apex geht's heute Abend schon wieder weiter nach Barcelona. Die Mein Schiff Flow, die bleibt noch bis morgen Abend.
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1: Heute Abend mal mit Freunden verabreden und einfach mal gemeinsam wieder ausgehen, schick machen. Ja, wo heute coole Partys auf Mallorca stattfinden, klären wir gleich in 15 Minuten in den Fiesta-Tipps.

0: Ein Song, der einen Oscar, Golden Globe und einen Grammy abgeräumt hat, habe ich gleich noch für Sie. Golden heißt der Megasong von der fiktiven K-Pop-Girl-Group Hunter X. Den gibt's gleich noch in voller Länge für Sie noch vor 5 hier beim Inselradio Mallorca.
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0: wo heute auf der Insel ordentlich gefeiert wird, weiß meine Kollegin Sarah Neu.
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2: Heute Abend kommt einer der erfolgreichsten DJs der Welt zu uns auf die Insel. Wir kennen ihn bestimmt aus Songs wie diesem hier. Turn down for what? DJ Snake steht heute im BCM in Magaluf für Sie hinter den Decks. Los geht's um 22 Uhr. Tickets gibt's online ab 60 Euro. Residenten zahlen nur 20. Richtig gute Afro House Beats, die gibt's heute im Amok Club in Palma. Da legt nämlich später der südafrikanische DJ Shimza für Sie auf. Los geht's um kurz vor Mitternacht. Ein Ticket bekommen Sie online für 15 Euro. Oder Sie probieren mal einen ganz neuen Club aus. In Palma hat letzten Monat der Fitz Club eröffnet. Heute tanzen Sie da zu Trap und Reggaeton. Unter anderem steht der spanische Rapper Psycho für Sie auf der Bühne. Los geht's um Mitternacht am Paseo Marítimo in Palma. Tickets gibt's online ab 40 Euro. Residenten zahlen nur 30. Alle Infos zu diesen Partys und noch ganz viele mehr finden Sie auf inselradio.com zum Nachlesen.
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1: Sonne und Wolken im Mix gibt es heute in Deutschland. Lokal sind aber auch ein paar Schauer mit dabei. Ein paar Wolken hängen aktuell über Hamburg bei 22 Grad. Sonnig ist es in Leipzig bei 29 Grad. In Berlin sonnig bei 27 Grad. Sonne und Wolken im Mix haben wir in Düsseldorf bei 24 Grad. Sonnig ist es auch in Frankfurt und Stuttgart. Da kommen wir auf 27 Grad. 22 Grad messen wir in München. Da ist es nass. Dann geht's rüber nach Österreich. Da wechselhaft mit Sonne, Wolken und einigen Gewittern. In Wien kommen wir auf 34 Grad. In der Schweiz haben wir einen Mix aus Sonne und Wolken. In Zürich messen wir 29 Grad. Dann geht's rüber nach Prag. Da ist es bedeckt bei 31 Grad. Und in Lissabon haben wir ganz viel blauen Himmel. Und auch da messen wir 31 Grad.
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1: Sonne und Wolken im Mix gibt's heute hier bei uns auf der Insel. Lokal kann es tatsächlich auch mal regnen oder gewittern. In Palma messen wir 33 Grad, im Norden von Mallorca, in Alcudia kommen wir auf 31 Grad, in Inca sind es 33 Grad und in Cala Ratllada 32 Grad. Die Top-Temperatur liegt heute bei 35 Grad, die Regenwahrscheinlichkeit bei 50%, meldet der spanische Wetterdienst. Und jetzt schauen wir nochmal schnell auf den Inselradio-Wettertrend. Morgen haben wir dann einen Sonne-Wolken-Mix hier bei uns auf der Insel. Die Regenwahrscheinlichkeit, die sinkt. Die Temperaturen bleiben ganz ähnlich, aber wenn wir so Richtung Wochenende schauen, dann gehen die Temperaturen doch wieder deutlich hoch.
0: 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Es ist 17 Uhr. 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
2: Im Studio Holger Dilk. Am Leipziger Flughafen wird nach dem Drohnenvorfall weiter nach Spuren gesucht. Das haben die Generalstaatsanwaltschaft in Dresden und das Landeskriminalamt mitgeteilt. In der Nacht zu gestern war eine Sprengstoffdrohne in der Nähe eines ukrainischen Frachtflugzeugs entdeckt worden. Nach Informationen der Süddeutschen Zeitung soll eines davon mit Munition beladen gewesen sein. Bundesinnenminister Dobrindt sagte, das Ganze wurde nicht von Amateuren durchgeführt, sondern von fremden Mächten. Der Sicherheitsexperte Nico Lange sagt dem ZDF, dass viel für Russland als Drahtzieher spricht. Der Bund will Unternehmen helfen, die wegen des Niedrigwassers in den Flüssen ihre Transportketten über Wasser umstellen müssen. Bundesverkehrsminister Bilger plant unter anderem Ausnahmen vom Sonntagsfahrverbot für Lkw. Das hat er nach einer angesichts der Lage einberufenen Konferenz angekündigt. Bilger sagte weiter:
3: Wir haben die Autobahn GmbH angewiesen, alles daran zu setzen, Ausweichverkehre nicht zusätzlich durch vermeidbare Baustellen auszubremsen. Auch die Deutsche Bahn war vertreten durch die DB Cargo. Die hat uns zugesichert, die vom Niedrigwasser betroffene Industrie zu unterstützen, mehr Güter auf die Schiene zu bringen.
2: Im Prozess um den tödlichen Autoanschlag auf eine Münchner Verdi-Demo ist der Täter

0: zu lebenslanger Haft verurteilt worden. Das Gericht stellte außerdem die besondere Schwere der Schuld fest. Eine frühzeitige Entlassung auf Bewährung ist damit so gut wie vom Tisch. Der 25-Jährige hatte eine Mutter und ihr Kind getötet. Wenn die Rentenreform noch dieses Jahr kommen soll, muss die Rente mit 63 abgeschafft werden. Das hat Bundestags-Unionsfraktionschef Frey jetzt nochmal betont und nimmt Bundessozialministerin Baas in die Pflicht. Die müsse einen Entwurf vorlegen, der auch die umstrittene Abschaffung enthält, sagte Frey der Rheinischen Post. Die Hitzewellen haben in Deutschland für deutlich mehr Todesfälle als sonst gesorgt. Das Robert-Koch-Institut spricht von fast 12.000 Hitzetoten. Dabei ist Hitze in den allermeisten Fällen nicht die eigentliche Todesursache, sondern Vorerkrankungen wie Herz-Kreislauf-Erkrankungen.
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2: Um 17.02 Uhr.
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2: Zeit für einen eiskalten Matcha oder vielleicht auch einen Kaffee con Hielo. Das bringt einen wieder nach vorne.

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1: Wer an der Playa de Palma einen Gottesdienst besuchen möchte, kann das gleich in mehreren Kirchen tun. Sogar deutschsprachige Gottesdienste gibt es. Hier ein kleiner Überblick mit den Zeiten.
2: La Porciúncula?
1: Mit ihren 39 bunten Glasfenstern zählt die Porciúncula zu den schönsten Kirchen der Insel. Vielen ist sie auch als Iglesia de Cristal, also als Kristallkirche, bekannt. Jeden Sonntag um 12 Uhr findet hier ein Gottesdienst auf Spanisch statt. Auch die deutsche evangelische Gemeinde der Balearen feiert in der Porciúncula immer wieder besondere Gottesdienste, Konzerte und Konfirmationen.
2: Parroquia San Fernando.
1: Die Kirche im Viertel Las Maravillas ist vielen auch als Weiße Strandkirche bekannt. Die deutschsprachige katholische Pfarrgemeinde auf Mallorca veranstaltet in der Weißen Strandkirche immer sonntags um 10.30 Uhr eine Messe auf Deutsch.
2: Iglesia de Can Pastilla.
1: Auch in der Kirche in Can Pastilla finden regelmäßig Gottesdienste statt. Samstags um 18.30 Uhr sowie sonntags um 10 Uhr jeweils auf Spanisch. Zusätzlich gibt es dort Wortgottesdienste, also keine Messen. Und zwar immer mittwochs und freitags jeweils um 18.30 Uhr, ebenfalls auf Spanisch. Wichtig zu wissen, zu bestimmten Festen oder an wichtigen Feiertagen können sich die Zeiten auch ändern.
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0: Wer eine Operation oder einen Facharzttermin braucht hier auf der Insel, der muss mit lange warten einfach rechnen. Es gibt aktuell ziemlich lange Wartelisten. Mehr dazu gleich bei uns in den Inselradio Mallorca Lokalnachrichten. Um 17:30.
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1: Es ist 5:30.
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3: Mit Dominik Jordan einen schönen guten Tag. Der geplante Wasserbus im Hafen von Palma steht auf der Kippe. Der Touristikkonzern TUI hat den Auftrag für 3 Linien gewonnen, verhandelt aber weiter mit der Hafenbehörde. Streit gibt es unter anderem wegen Einwänden des Branchenverbands APEAM. Er zweifelt unter anderem an der technischen Umsetzung und an der Größe der vorgesehenen Boote. Laut Hafenbehörde läuft das Verfahren weiter, eine endgültige Entscheidung gibt es aber noch nicht. Geplant sind 3 Linien mit 6 Haltestellen und 4 Katamaranen. Der Start des Wasserbusses in Palma war eigentlich noch für Ende dieses Jahres vorgesehen. Wer auf den Balearen operiert werden muss, braucht weiter viel Geduld. Die durchschnittliche Wartezeit liegt inzwischen bei knapp 108 Tagen. Das sind rund 18% mehr als vor einem Jahr. Insgesamt stehen mehr als 17.100 Patienten auf der Warteliste für einen Eingriff. Mehr als 3.000 von ihnen warten bereits länger als ein halbes Jahr. Auch bei Facharztterminen gibt es Verzögerungen. Hier beträgt die Wartezeit rund 65 Tage. Nach den Ausschreitungen bei der Demo gegen Massentourismus in Palma wollen 25 Teilnehmer vor Gericht ziehen. Sie werfen der Polizei vor, bei Einsätzen nach der Demo am 26. Juli verletzt worden zu sein. Nach Angaben der Organisatoren mussten 15 der Betroffenen medizinisch behandelt werden. Derzeit werden Arztberichte und Bildmaterial ausgewertet. Geprüft werden Einzelanzeigen sowie eine gemeinsame Klage.
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3: Sonne und Wolken im Mix haben wir heute auf der Insel. Lokal sind auch Schauer möglich. Morgen dann wieder mehr Sonne als Wolken und die Temperaturen gehen am Wochenende wieder etwas nach oben.
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1: Herausgegeben vom spanischen Wetterdienst AEMET. Vor den Küsten Mallorcas weht Nordost bis Ostwind mit der Stärke 2 bis 4, im Süden nachmittags Süd, Stärke 3 bis 4, See leicht bis örtlich mäßig bewegt, nachts im Süden nachlassend auf 2 bis 3. Keine wesentlichen Sichtbehinderungen. Und die Temperatur des Mittelmeers rund um Mallorca, die liegt aktuell bei 30 Grad.
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1: 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Haben Sie noch Pläne für heute, wenn Sie Lust auf eine schöne Aussicht, Live-Musik und kühle Drinks haben? Dann habe ich doch gleich die richtige Veranstaltung für Sie in 15 Minuten in den Freizeittipps.

0: jeden Montag auf unserer Nachbarinsel Ibiza auf. David Guetta ist das zusammen mit Jennifer Lopez mit ihrem Song Save Me Tonight, ein neuer Dance-Track, der perfekt zum Sommer passt. Hören Sie gleich noch in voller Länge vor 6.
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1: Lassen Sie doch heute den Abend bei Live-Musik über der Bucht von Palma ausklingen. Auf der Terrasse des Hotels Victoria Gran Melia in Palma. Da erleben Sie heute nämlich The Grand Revival. Ein Abend mit Cocktails, toller Atmosphäre und Blick auf den Hafen. Zu jedem Cocktail gibt es einen kostenlosen kleinen Snack mit dazu. Es werden außerdem auch Tapas angeboten und Live-Musik gibt's auch. Los geht's um 19.30 Uhr. Der Eintritt ist frei. Sie zahlen nur das, was Sie auch konsumieren. Alle Infos zu dem Event gibt's nochmal zum Nachlesen unter inselradio.com im Eventkalender. Und da finden Sie noch jede Menge anderer Veranstaltungen.
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1: Sonne, Wolken und lokale Schauer gibt es aktuell in Deutschland. Ein paar Wolken hängen über Hamburg bei 22 Grad. Meist bedeckt ist es auch in Leipzig bei 28 Grad. In Berlin sonnig bei 26 Grad. Sonne und Wolkenmix haben wir in Düsseldorf bei 23 Grad. Sonnig ist es auch noch in Frankfurt und Stuttgart. Da kommen wir ab 28 Grad. 23 Grad messen wir in München heute Abend. Da ist es bewölkt. Dann geht's noch mal rüber nach Österreich. Da sind einige Gewitter aktuell mit dabei hier. Und dann zeigt sich aber auch noch mal die Sonne. In Wien messen wir 33 Grad. In der Schweiz haben wir einen Mix aus Sonne und Wolken. In Zürich kommen wir auf 29 Grad. Dann geht's noch mal rüber nach Prag. Da ist es bedeckt bei 31 Grad. Und in Lissabon haben wir noch ganz viel blauen Himmel bei 30 Grad.
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1: Sonne und Wolken wechseln sich heute auf der Insel ab. Lokal kann es auch mal regnen oder gewittern. In Palma messen wir 32 Grad im Norden von Mallorca. In Alcudia kommen wir auf 30 Grad. In Inca sind es 32 Grad und in Cala Ratllada 31 Grad. Die Tiefstwerte heute Nacht liegen bei 24 Grad. Die Regenwahrscheinlichkeit bei 50%, meldet der spanische Wetterdienst. Und jetzt schauen wir nochmal schnell auf den Inselradio-Wettertrend. Morgen haben wir dann wieder mehr Sonne als Wolken. Die Regenwahrscheinlichkeit, die sinkt, und die Temperaturen, die bleiben eigentlich ganz ähnlich wie heute. Aber wenn wir so Richtung Wochenende schauen, da gehen die Temperaturen dann wieder nach oben.
0: 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Es ist 18 Uhr. 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
2: Im Studio Holger Dilk. Um das Flugzeug, bei dem die Sprengstoffdrohne am Leipziger Flughafen gefunden wurde, gibt es offenbar Verwirrung. Unter anderem die Süddeutsche Zeitung berichtet, es habe Munition geladen. Laut Focus wird das aber vom Bundesinnenministerium dementiert. Wer hinter dem mutmaßlichen fehlgeschlagenen Anschlag steckt, ist weiter unklar. Der Vorfall hat außerdem eine Debatte über Maßnahmen zur Abwehr solcher Bedrohungen ausgelöst. Die Grünen fordern beispielsweise klare, geregelte Zuständigkeiten bei den Behörden. Unternehmen, die wegen des Niedrigwassers in den Flüssen vom Wasser auf Straße oder Schiene ausweichen müssen, bekommen Hilfe vom Bund. Bundesverkehrsminister Steffen Bilger will unter anderem das Sonntagsfahrverbot lockern. Langfristig soll investiert werden, um Infrastruktur und Schiffe besser an Niedrigwasser anzupassen. Bilger sagt,
3: als Folge des Klimawandels gibt es mehr Niedrigwasserwetterextreme und darauf müssen wir uns einstellen und besser damit umgehen. Trotz wiederkehrender Niedrigwasserphasen ist das Netz der Binnenschifffahrt sicher, zuverlässig und leistungsfähig. Aber die Schifffahrt findet derzeit unter deutlich erschwerten Bedingungen statt.
2: Im Prozess um den tödlichen Autoanschlag auf eine Münchner Verdi-Demo ist der Täter zu lebenslanger Haft verurteilt worden. Das Gericht stellte außerdem die besondere Schwere der Schuld fest. Eine frühzeitige Entlassung auf Bewährung ist damit so gut wie vom Tisch. Der 25-Jährige hatte eine Mutter und ihr Kind getötet. In Deutschland sind in diesem Jahr bislang über 260 Menschen bei Badeunfällen ums Leben gekommen. Das sind 15 mehr als im gleichen Vorjahreszeitraum. Vor allem im Juni gab es nach Angaben der Deutschen Lebensrettungsgesellschaft einen dramatischen Anstieg. Bekommt Deutschland zum ersten Mal eine Frau als Staatsoberhaupt? Auch führende Unionspolitiker sind dafür.

0: dafür, dass Bundespräsident Steinmeier eine Nachfolgerin bekommen soll. Bundestagsunionsfraktionschef Frei sagte den Funke-Zeitungen, er würde sich das wünschen. Fußball-Bundesligist RB Leipzig fährt eine absolute Mega-Ablöse ein. Der französische Nationalspieler Yann Diomande wechselt für mindestens 125 Millionen Euro zu Real Madrid. Der Transfer ist jetzt offiziell bestätigt worden. Die Summe kann durch Boni auf rund 140 Millionen Euro steigen.
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2: Mit Julia Müller.
1: Hallo Mallorca. Yeah, yeah, yeah.
2: Über den Wochenmarkt schlendern, frische Lebensmittel einkaufen und lokale Spezialitäten probieren. Ein Muss bei jedem Mallorca-Urlaub. Deswegen schauen wir gleich mal im Thema der Woche uns einen Wochenmarkt an, den Sie unbedingt mal abchecken müssen. Allerdings erst nächste Woche. Diese Woche findet er nämlich nicht statt.

0: Auf welcher Inselseite bekommen Sie regionale und saisonale Inselprodukte direkt vom Marktstand in Ihr Einkaufskörbchen? Im Inselradio-Wochenthema gibt es für Sie die Übersicht zu den Wochenmarkt-Highlights bei Tag und auch wenn es schon dunkel ist. Pierre Eschbach nimmt Sie jetzt mit in die Tramontana ins Orangental.
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2: Für einen Marktbummel in Sóller beginnt der Ausflug am besten schon an der Plaza de España in Palma. Direkt nebenan fährt nämlich der historische Tren de Sóller ab, der sie dann mit Gleisklappern und Eisenbahntuten ins wunderschöne Sóller bringt. Immer samstags von 9 bis 14 Uhr ist in dem Bergdorf ein toller Wochenmarkt rund um die Plaza de la Constitución. Und diese Szenerie, die haut einen wirklich um. Im Hintergrund die beeindruckenden Berge der Tramontana, mitten auf dem Platz die imposante Kirche und die Straßenbahn klingelt sich den Weg durch die Menschen an den Hafen nach Port de Sóller. Und eins ist klar, ohne ein Glas frisch gepressten Orangensaft sollten Sie hier eigentlich gar nicht wieder abreisen. Schließlich liegt Sóller mitten im berühmten Tal der Orangen. Sollten Sie mit dem Auto anreisen, dann fahren Sie bitte nicht nach Sóller ins Zentrum rein. Sóller hat nämlich ganz neue, strenge Zufahrtsbeschränkungen. Deshalb gibt's große Parkplätze außerhalb des Dorfkerns. Immer freitagabends im Sommer ist in Port de Sóller dann von 19 bis 23:30 Uhr noch ein schnuckeliger Nachtmarkt mit Kunsthandwerk an der Promenade. Während die Sonne also hinter dem Hafen verschwindet, schlendern Sie mit einem Eis in der Hand an den kleinen Ständchen vorbei. Viele Produkte dort tragen sogar ein Qualitätssiegel dafür, dass die Waren auch wirklich 100% Handarbeit sind.
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0: Achtung, wichtige Zusatzinfo. Diesen Samstag findet der Wochenmarkt in Sóller nicht statt. Grund ist eine Demo gegen den Massentourismus. Also verschieben Sie Ihren Marktbesuch in Sóller auf nächste Woche. Diesen Samstag findet der Markt dann nicht statt. Ansonsten viel Spaß beim Shoppen.

0: Auf den Balearen kaufen immer mehr Menschen aus dem Ausland Wohnungen. Das betrifft jede dritte verkaufte Wohnung. Mehr dazu gleich bei uns in den Inselradio Mallorca Lokalnachrichten um 6:30.
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0: Es ist 18.29 Uhr.
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2: Mit Dominik Jordan einen schönen guten Abend. Wer auf den Balearen operiert werden muss, braucht weiter viel Geduld. Die durchschnittliche Wartezeit liegt inzwischen bei knapp 108 Tagen. Das sind rund 18% mehr als vor einem Jahr. Insgesamt stehen mehr als 17.100 Patienten auf der Warteliste für einen Eingriff. Mehr als 3.000 von ihnen warten bereits länger als ein halbes Jahr. Auch bei Facharztterminen gibt es Verzögerungen. Hier beträgt die Wartezeit rund 65 Tage. Auf den Balearen kaufen Menschen aus dem Ausland so viele Wohnungen wie nirgendwo sonst in Spanien. Im zweiten Quartal ging fast jede dritte verkaufte Immobilie an internationale Käufer. Gleichzeitig gehören die Balearen weiter zu den teuersten Regionen Spaniens. Im Schnitt kostet der Quadratmeter knapp 4.300 Euro. Besonders häufig haben Briten, Niederländer und Deutsche Immobilien in Spanien gekauft. Viele Brunnen in Palma bekommen aktuell einen neuen Anstrich. Palmas Rathaus setzt in diesen Wochen die Reparatur und Instandsetzung der öffentlichen Brunnen fort. Aktuell wird der Brunnen im Rosa Bueno Park im Viertel Esrafal Nau instand gesetzt. Die Arbeiten am Brunnen auf der Plaza del Progress sind bereits abgeschlossen. In den kommenden Wochen sind außerdem Reparaturen im Park Safeschina und am Brunnen in der Noreduna Straße geplant. Insgesamt gibt es in Palma 51 öffentliche Brunnen, verteilt auf 38 Plätze und Parks.
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2: Sonne und Wolken im Mix haben wir heute auf der Insel. Lokal sind auch Schauer möglich. Morgen dann wieder mehr Sonne als Wolken und die Temperaturen gehen am Wochenende wieder etwas nach oben.
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0: Wer kennt das auch? Wenn ich nach Deutschland fliege, dann bringe ich immer Spezialitäten der Insel mit. Wenn ich Besuch von Freunden oder Familie bekomme, dann lasse ich mir immer typisch deutsche Sachen mitbringen, die man hier auf der Insel nicht bekommt. Also Residenten kennen das bestimmt auch. Jetzt schauen wir nochmal, was heute Abend am Flughafen so los ist. Insgesamt haben wir 984 Starts und Landungen am Flughafen von Palma heute. Auf dem Weg zu uns ist noch eine Maschine aus Düsseldorf. Die landet mit einer Verspätung von knapp 40 Minuten kurz nach 7.
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0: Mit Julia Müller.
1: Hallo Mallorca.
0: Feurig wird es heute Abend in Palma. Um 22 Uhr findet im Stadtteil Son Roca noch ein Feuerlauf statt. Da ziehen dann die Dämonis mit ihren Fackeln durch den Park de Son Jiménez. Da findet nämlich heute Abend der Feuerlauf statt. Also wenn Sie noch nie einen erlebt haben, dann ist das wirklich ein Pflichtprogramm für heute Abend.

0: Er ist zweifach Papa, lebt in Buxtehude und führt trotzdem das Leben eines Popstars. Michael Schulte ist es hier beim Inselradio Mallorca mit einem seiner neuesten Songs, Lovesick. Den hören Sie gleich noch vor 7.
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1: Im Sommer gibt es wieder Nachtmärkte hier auf der Insel. Heute zum Beispiel in Ciot und auch an der Cala Egos. Geshoppt wird da jeden Donnerstag im Sommer bis 23 Uhr. Ja, und so ein Nachtmarkt müssen Sie unbedingt mal ausprobieren. Ich meine, Wochenmarkt ist auch schön, aber wenn die Sonne untergeht und Sie an diesen kleinen Ständen so ein bisschen stöbern können, das hat schon was. Eine Übersicht zu all den Nachtmärkten, die aktuell hier auf Mallorca stattfinden, gibt's unter inselradio.com auf der Pinnwand.
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Das Inselradio Mallorca am Donnerstagabend. Mein Name ist Julia Müller. Ich mache jetzt Feierabend und verabschiede mich von Ihnen. Hier geht's natürlich weiter mit guter Musik. Ab 22 Uhr gibt's hier noch die Sugar Stars House Party. Da legt der DJ Matthias Weber noch für Sie auf. Ich sag Tschüss und wünsche Ihnen noch einen

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1: Sonne, Wolken und lokale Schauer gibt es heute Abend noch in Deutschland. Ein paar Wolken hängen über Hamburg. Bei 21 Grad sonnig ist es noch in Leipzig und Berlin. Bei 27 Grad. Sonne und Wolken im Mix haben wir in Düsseldorf. Da kommen wir noch auf 23 Grad. So ein bisschen Sonne und Wolken im Mix haben wir auch in Frankfurt und Stuttgart bei noch 27 Grad. 23 Grad sind es in München, da hat es sich deutlich abgekühlt. Da sind auch einige Wolken am Himmel. Dann geht es nochmal rüber nach Österreich, da wechselhaft mit Sonne, Wolken und wirklich einigen Gewittern. In Wien messen wir 32 Grad. In der Schweiz haben wir einen Mix aus Sonne und Wolken heute Abend noch. In Zürich kommen wir auf 29 Grad. Dann geht es nochmal rüber nach Prag. Da bedeckt bei 30 Grad und in Lissabon haben wir noch ganz viel blauen Himmel bei noch 29 Grad.
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1: Sonne und Wolken im Mix gibt es heute hier bei uns auf der Insel noch. Lokal kann es tatsächlich auch noch mal nass werden oder gewittern. In Palma messen wir 32 Grad im Norden von Mallorca. In Alcudia kommen wir auf 30 Grad, in Inca sind 32 Grad und in Cala Ratjada 31 Grad. Die Tiefstwerte heute Nacht liegen bei 24 Grad, die Regenwahrscheinlichkeit bei 50%, meldet der spanische Wetterdienst. Und jetzt schauen wir noch mal schnell auf den Inselradio-Wettertrend. Morgen haben wir mehr Sonne als Wolken, die Regenwahrscheinlichkeit, die sinkt und von den Temperaturen her wird es ganz ähnlich wie heute. Wenn wir so Richtung Wochenende schauen, dann steigen die Temperaturen wieder etwas an.
0: 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Es ist 19 Uhr. 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
2: Im Studio Holger Dilk. War im Flugzeug neben der Sprengstoffdrohne am Leipziger Flughafen Munition oder nicht? Darüber gibt es scheinbar Verwirrung. Unter anderem die Süddeutsche Zeitung hatte das berichtet. Das Bundesinnenministerium dementiert laut Focus jetzt aber. Wer hinter dem mutmaßlichen versuchten Anschlag steckt, ist weiter unklar. Der Sicherheitsexperte Nico Lange geht von Russland aus. Er sagt dem ZDF:
3: Ich glaube, wir kommen nicht weiter, wenn wir sagen, wir wissen nicht, was es war und jetzt muss man erst mal sehen. Die Pressekonferenz des Innenministers war ja einigermaßen kryptisch, aber wir wissen doch, dass seit Jahren Russland uns hybrid angreift. Wir wissen, dass Drohnen dabei eine Rolle spielen, dass Sabotage eine Rolle spielt.
2: Der Bund will Unternehmen helfen, die wegen des Niedrigwassers in den Flüssen ihre Transportketten über Wasser umstellen müssen. Bundesverkehrsminister Bilger plant unter anderem Ausnahmen vom Sonntagsfahrverbot für Lkw. Das hat er nach einer angesichts der Lage einberufenen Konferenz angekündigt. Bilger sagte weiter:
4: Wir haben die Autobahn GmbH angewiesen, alles daran zu setzen, Ausweichverkehre nicht zusätzlich durch vermeidbare Baustellen auszubremsen. Auch die Deutsche Bahn war vertreten durch die DB Cargo. Die hat uns zugesichert, die vom Niedrigwasser betroffenen Industrie zu unterstützen, mehr Güter auf die Schiene zu bringen.
2: In der Rentendebatte macht Bundestags-Unionsfraktionschef Frei Druck auf Bundessozialministerin Baas. Sie soll im Herbst den Gesetzentwurf vorlegen, sagte Frei der Rheinischen Post. Streit gibt es vor allem um die Rente mit 63. Frei und die Bundesregierung wollen sie eigentlich abschaffen. Immer mehr Ministerpräsidenten sind dagegen. Die Hitzewellen haben in Deutschland für deutlich mehr Todesfälle als sonst gesorgt. Das Robert-Koch-Institut spricht von fast 12.000 Hitzetoten. Dabei ist Hitze in den allermeisten Fällen nicht die eigentliche Todesursache, sondern Vorerkrankungen wie Herz-Kreislauf-Erkrankungen. Fußball-Bundesligist RB Leipzig fährt eine absolute Mega-Ablöse ein. Der französische Nationalspieler Yann Diomande wechselt für mindestens 125 Millionen Euro zu Real Madrid. Der Transfer ist jetzt offiziell bestätigt worden. Die Summe kann durch Boni auf rund 140 Millionen Euro steigen.
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1: Viel gibt's nicht zu lesen über die Pfarrkirche von Porreres. Obwohl sie so unverschämt riesig ist, dass sie sich mit der Pfarrkirche in Campos darum streitet, wer die größere Kirche nach der Kathedrale in Palma ist. Da gibt keiner nach, das behaupten beide. Aber man liest, dass im Kirchenschatz von Porreres, ich zitiere, die besterhaltene Juwelierarbeit aus gotischer Zeit aufbewahrt wird. Das Prozessionskreuz von Porreres, geschaffen um 1400 aus massivem, vergoldeten Silber vom Juwelier Antoni Olivar in Palma. Aber wo ist das Panzerglas, hinter dem man es zu erblicken glaubt? Von wegen. Hinter Gittern wird es gehalten. Wenn man reinkommt in die Kirche gleich links. So riesig ist es. Ich habe den Pfarrer überredet, die Schatzkammer aufzusperren. Und dann habe ich dieses Kreuz mit seinen beiderseitigen Golgatha-Szenen fasziniert angestarrt. Gestaunt, dass es 4 Meter hoch ist an seinem vierkantigen Holzstab. Und als ich es anheben und umlegen wollte, um die kostbare, herrliche Juwelierarbeit aus der Nähe zu betrachten, da musste ich es stemmen wie ein Felsbrocken, so schwer es ist. Da steht und liegt übrigens noch mehr rum, was den Kennerblick reizt. Aber dieses Kreuz, dafür lohnt sich eine Fahrt nach Porreres.
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0: ist 20 Uhr. 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
1: Im Studio Holger Dilk. Um das Flugzeug, bei dem die Sprengstoffdrohne am Leipziger Flughafen gefunden wurde, gibt es offenbar Verwirrung. Unter anderem die Süddeutsche Zeitung berichtet, es habe Munition geladen. Laut Focus wird das aber vom Bundesinnenministerium dementiert. Wer hinter dem mutmaßlichen fehlgeschlagenen Anschlag steckt, ist weiter unklar. Der Vorfall hat außerdem eine Debatte über Maßnahmen zur Abwehr solcher Bedrohungen ausgelöst. Die Grünen fordern beispielsweise klare, geregelte Zuständigkeiten bei den Behörden. Unternehmen, die wegen des Niedrigwassers in den Flüssen vom Wasser auf Straße oder Schiene ausweichen müssen, bekommen Hilfe vom Bund. Bundesverkehrsminister Steffen Bilger will unter anderem das Sonntagsfahrverbot lockern. Langfristig soll investiert werden, um Infrastruktur und Schiffe besser an Niedrigwasser anzupassen. Bilger sagt,
2: als Folge des Klimawandels gibt es mehr Niedrigwasserwetterextreme und darauf müssen wir uns einstellen und besser damit umgehen. Trotz wiederkehrender Niedrigwasserphasen ist das Netz der Binnenschifffahrt sicher, zuverlässig und leistungsfähig. Aber die Schifffahrt findet derzeit unter deutlich erschwerten Bedingungen statt.
1: Die Union sagt den Umfragen immer weiter ab. Im neuen ARD-Deutschland-Trend sagen nur noch 21%, dass sie CDU-CSU wählen würden. So schlecht hat die Union seit Jahren nicht abgeschnitten. Die AfD steht mittlerweile bei 28% und baut ihren Vorsprung weiter aus. Im Prozess um den tödlichen Autoanschlag auf eine Münchner Verdi-Demo ist der Täter zu lebenslanger Haft verurteilt worden. Das Gericht stellte außerdem die besondere Schwere der Schuld fest. Eine frühzeitige Entlassung auf Bewährung ist damit so gut wie vom Tisch. Der 25-Jährige hatte eine Mutter und ihr Kind getötet. Bekommt Deutschland zum ersten Mal eine Frau als Staatsoberhaupt? Auch führende Unionspolitiker sind dafür, dass Bundespräsident Steinmeier eine Nachfolgerin bekommen soll. Bundestagsunionsfraktionschef Frei sagte den Funke-Zeitungen, er würde sich das wünschen. Fußball-Bundesligist RB Leipzig fährt eine absolute Mega-Ablöse ein. Der französische Nationalspieler Yann Diomande wechselt für mindestens 125 Millionen Euro zu Real Madrid. Der Transfer ist jetzt offiziell bestätigt worden. Die Summe kann durch Boni auf rund 140 Millionen Euro steigen.
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1: Heute Abend kommt einer der erfolgreichsten DJs der Welt zu uns auf die Insel. Sie kennen ihn bestimmt aus Songs wie diesem hier. Turn down for what? DJ Snake steht heute im BCM in Magaluf für Sie hinter den Decks. Los geht's um 22 Uhr. Tickets gibt's online ab 60 Euro. Residenten zahlen nur 20. Richtig gute Afro-House-Beats, die gibt's heute im Amok-Club in Palma. Da legt nämlich später der südafrikanische DJ Shimza für Sie auf. Los geht's um kurz vor Mitternacht. Ein Ticket bekommen Sie online für 15 Euro. Oder Sie probieren mal einen ganz neuen Club aus. In Palma hat letzten Monat der Fitz Club eröffnet. Heute tanzen Sie da zu Trap und Reggaeton. Unter anderem steht der spanische Rapper Saiko für Sie auf der Bühne. Los geht's um Mitternacht am Paseo Marítimo in Palma. Tickets gibt's online ab 40 Euro. Residenten zahlen nur 30. 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
1: Im Studio Holger Dilk. Ist Russland für den mutmaßlich fehlgeschlagenen Drohnenanschlag am Leipziger Flughafen verantwortlich? Für die Grünen ist die Antwort darauf ein klares Ja. Es liegt nahe, dass es sich um russischen Staatsterrorismus handelt, sagte Fraktionschefin Dröge zur Welt. Sicherheitsexperte Nicole Lange sieht es ähnlich. Er sagt dem ZDF:
2: Ich glaube, wir kommen nicht weiter, wenn wir sagen, wir wissen nicht, was es war und jetzt muss man erst mal sehen. Die Pressekonferenz des Innenministers war ja einigermaßen kryptisch, aber wir wissen doch, dass seit Jahren Russland uns hybrid angreift. Wir wissen, dass Drohnen dabei eine Rolle spielen, dass Sabotage eine Rolle spielt.
1: Der Bund will Unternehmen helfen, die wegen des Niedrigwassers in den Flüssen ihre Transportketten über Wasser umstellen müssen. Bundesverkehrsminister Bilger plant unter anderem Ausnahmen vom Sonntagsfahrverbot für Lkw. Das hat er nach einer angesichts der Lage einberufenen Konferenz angekündigt. Bilger sagte weiter:
3: Wir haben die Autobahn GmbH angewiesen, alles daran zu setzen, Ausweichverkehre nicht zusätzlich durch vermeidbare Baustellen auszubremsen. Auch die Deutsche Bahn war vertreten durch die DB Cargo. Die hat uns zugesichert, die vom Niedrigwasser betroffene Industrie zu unterstützen, mehr Güter auf die Schiene zu bringen.
1: Es ist ein weiterer Dämpfer für die Union. Sie ist im neuen ARD-Deutschland-Trend auf den schwächsten Wert seit 5 Jahren gerutscht. CDU/CSU kommen in der Umfrage auf 21%. Die AfD hat ihren Vorsprung vor der Union weiter vergrößert und landet nun bei 28%. In der Rentendebatte macht Bundestags-Unionsfraktionschef Frei Druck auf Bundessozialministerin Baas. Sie soll im Herbst den Gesetzentwurf vorlegen, sagte Frei der Rheinischen Post. Streit gibt es vor allem um die Rente mit 63. Frei und die Bundesregierung wollen sie eigentlich abschaffen. Immer mehr Ministerpräsidenten sind dagegen. Bekommt Deutschland zum ersten Mal eine Frau als Staatsoberhaupt? Auch führende Unionspolitiker sind dafür, dass Bundespräsident Steinmeier eine Nachfolgerin bekommen soll. Bundestagsunionsfraktionschef Frei sagte den Funke-Zeitungen, er würde sich das wünschen. Fußball-Bundesligist RB Leipzig fährt eine absolute Mega-Ablöse ein. Der französische Nationalspieler Yann Diomande wechselt für mindestens 125 Millionen Euro zu Real Madrid. Der Transfer ist jetzt offiziell bestätigt worden. Die Summe kann durch Boni auf rund 140 Millionen Euro steigen.
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2: Im Studio Philipp Nützig. Noch immer ist unklar, wer hinter der Sprengstoffdrohne am Leipziger Flughafen steckt. Mittlerweile ermittelt die Bundesanwaltschaft in dem Fall. Sie sieht einen möglichen Angriff auf Deutschlands Transport- und Logistikinfrastruktur. Die Drohne war in der Nacht zu Mittwoch gefunden worden, in der Nähe von ukrainischen Frachtflugzeugen. Später gab es dann Medienberichte, wonach Munition in einem der Flieger war. Dazu sagte Sachsens Innenminister Schuster in der ARD:
3: Kann ich nicht bestätigen. Nach unseren Erkenntnissen waren beide Maschinen leer. Wo diese Meldung herkommt, wissen wir nicht. Aber ich kann jedenfalls nicht bestätigen, dass irgendeine Beladung vorzufinden war.
2: Der Bund will Unternehmen helfen, die wegen des Niedrigwassers in den Flüssen ihre Transportketten über Wasser umstellen müssen. Verkehrsminister Bilger plant unter anderem Ausnahmen vom Sonntagsfahrverbot für Lkw. Er sagte nach einer Konferenz mit Experten weiter:
4: Wir haben die Autobahn GmbH angewiesen, alles daran zu setzen, Ausweichverkehre nicht zusätzlich durch vermeidbare Baustellen auszubremsen. Auch die Deutsche Bahn war vertreten durch die DB Cargo. Die hat uns zugesichert, die vom Niedrigwasser betroffene Industrie zu unterstützen, mehr Güter auf die Schiene zu bringen.
2: Langfristig sollen sowohl Schiffe als auch Infrastruktur besser an Niedrigwasser angepasst werden. Hitzewellen werden in Deutschland zu einem immer größeren Problem. Deshalb fordern Umwelt- und Sozialverbände einen Hitzegipfel der Bundesregierung. Bund, Länder und Kommunen sollen ihre Maßnahmen besser abstimmen. Außerdem brauche es einen bundesweiten Hitzeaktionsplan und mehr Klimaschutz. Der Mann, der bei einer Verdi-Demo in München eine Mutter und ihr Kind mit einem Auto getötet hat, muss lebenslang hinter Gitter. Das bayerische Oberlandesgericht stellte auch die besondere Schwere der Schuld fest. Er kann nach 15 Jahren voraussichtlich also nicht auf Bewährung raus. Bekommt Deutschland zum ersten Mal eine Frau als Staatsoberhaupt? Auch führende Unionspolitiker sind dafür, dass Bundespräsident Steinmeier eine Nachfolgerin bekommen soll. Unionsfraktionschef Frei sagte den Funke-Zeitungen, er würde sich das wünschen.
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1: Im Studio Philipp Nützig. Die Sprengstoffdrohne vom Leipziger Flughafen ist jetzt ein Fall für die Bundesanwaltschaft. Die Behörde hat die Ermittlungen übernommen. Nach wie vor ist unklar, wer hinter dem Vorfall steckt. Der Flughafen gilt als Umschlagplatz für militärische Hilfslieferungen an die Ukraine. Auf solche Gefahren durch Drohnen ist Deutschland nicht richtig vorbereitet, sagte Sicherheitsexperte Nico Lange im ZDF.
2: Wir sind in einer sehr ernsten Lage, was diese hybriden Bedrohungen angeht. Und wir haben weder bei Verteidigung noch bei Abschreckung bisher die richtigen Instrumente, um uns dagegen zu wehren.
1: Der Mann, der bei einer Verdi-Demo in München eine Mutter und ihr Kind getötet hat, muss lebenslang hinter Gitter. Das bayerische Oberlandesgericht stellte auch die besondere Schwere der Schuld fest. Colin Mock berichtet.
3: Heißt konkret, er kann voraussichtlich auch nicht nach 15 Jahren auf Bewährung raus. Das Gericht sah es als erwiesen an, dass der 25-Jährige letztes Jahr im Februar mit einem Auto in die Verdi-Demo gefahren ist. Eine Mutter und ihr Kind starben, über 40 weitere Menschen wurden bei dem Anschlag verletzt. Als Motiv sieht die Bundesanwaltschaft religiöse und politische Gründe.
1: Unternehmen, die wegen des Niedrigwassers in den Flüssen vom Wasser auf die Straße oder Schiene ausweichen müssen, kriegen Hilfe vom Bund. Verkehrsminister Bilger will unter anderem das Sonntagsfahrverbot lockern. Langfristig soll investiert werden, um Infrastruktur und Schiffe besser an Niedrigwasser anzupassen. Die Union sackt in Umfragen immer weiter ab. Im neuen ARD-Deutschland-Trend sagen nur noch 21%, dass sie CDU-CSU wählen würden. So schlecht hat die Union seit Jahren nicht abgeschnitten. Die AfD steht mittlerweile bei 28% und baut ihren Vorsprung weiter aus. Reste einer SpaceX-Rakete sind auf dem Mond eingeschlagen. Das haben europäische Wissenschaftler jetzt bestätigt. Es handelt sich dabei um ein etwa 4 Tonnen schweres Trümmerteil, das 1,5 Jahre durchs All geflogen war. Solche Einschläge gelten als Gefahr für eine mögliche Basis auf dem Mond.
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0: Flugzeugen entdeckt worden. In Deutschland sind in diesem Jahr bislang über 260 Menschen bei Badeunfällen ums Leben gekommen. Das sind 15 mehr als im gleichen Vorjahreszeitraum. Vor allem im Juni gab es nach Angaben der Deutschen Lebensrettungsgesellschaft einen dramatischen Anstieg. DLRG-Präsidentin Ute Vogt sagt:
1: Wie im letzten Jahr haben wir auch in diesem Jahr wieder besonders viele junge Menschen zwischen 11 und 30 Jahren. Und der Grund ist oft leichtsinniges Verhalten oder es sind Alkohol oder Drogen im Spiel.
0: Der Bund will Unternehmen helfen, die wegen des Niedrigwassers in den Flüssen ihre Transportketten über Wasser umstellen müssen. Verkehrsminister Bilger plant unter anderem Ausnahmen vom Sonntagsfahrverbot für Lkw. Er sagte nach einer Konferenz mit Experten weiter:
2: Wir haben die Autobahn GmbH angewiesen, alles daran zu setzen, Ausweichverkehre nicht zusätzlich durch vermeidbare Baustellen auszubremsen. Auch die Deutsche Bahn war vertreten durch die DB Cargo. Die hat uns zugesichert, die vom Niedrigwasser betroffenen Industrie zu unterstützen, mehr Güter auf die Schiene zu bringen.
0: Langfristig sollen sowohl Schiffe als auch Infrastruktur besser an Niedrigwasser angepasst werden. Der Mann, der bei einer Verdi-Demo in München eine Mutter und ihr Kind mit einem Auto getötet hat, muss lebenslang hinter Gitter. Das bayerische Oberlandesgericht stellte auch die besondere Schwere der Schuld fest. Er kann nach 15 Jahren voraussichtlich also nicht auf Bewährung raus. Fußball-Bundesligist RB Leipzig fährt eine absolute Mega-Ablöse ein. Jan Diomande wechselt für mindestens 125 Millionen Euro zu Real Madrid. Der Transfer ist jetzt offiziell bestätigt. Die Summe kann durch Boni auf rund 140 Millionen Euro steigen.
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1: Im Studio Philipp Nützig. Noch immer ist unklar, wer hinter der Sprengstoffdrohne am Leipziger Flughafen steckt. Mittlerweile ermittelt die Bundesanwaltschaft in dem Fall. Sie sieht einen möglichen Angriff auf Deutschlands Transport- und Logistikinfrastruktur. Die Drohne war in der Nacht zu Mittwoch gefunden worden, in der Nähe von ukrainischen Frachtflugzeugen. Später gab es dann Medienberichte, wonach Munition in einem der Flieger war. Dazu sagte Sachsens Innenminister Schulz,

0: dem Anschlag verletzt. Als Motiv sieht die Bundesanwaltschaft religiöse und politische Gründe.
1: Der Bund will Unternehmen helfen, die wegen des Niedrigwassers in den Flüssen ihre Transportketten über Wasser umstellen müssen. Verkehrsminister Bilger plant unter anderem Ausnahmen vom Sonntagsfahrverbot für Lkw. Langfristig sollen sowohl Schiffe als auch Infrastruktur besser an Niedrigwasser angepasst werden. Die Union sackt in Umfragen immer weiter ab. Im neuen ARD-Deutschland-Trend sagen nur noch 21%, dass sie CDU-CSU wählen würden. So schlecht hat die Union seit Jahren nicht abgeschnitten. Die AfD steht mittlerweile bei 28% und baut ihren Vorsprung weiter aus. Bekommt Deutschland zum ersten Mal eine Frau als Staatsoberhaupt? Auch führende Unionspolitiker sind dafür, dass Bundespräsident Steinmeier eine Nachfolgerin bekommen soll. Unionsfraktionschef Frei sagte den Funke-Zeitungen, er würde sich das wünschen.
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1: Im Studio Philipp Nützig. Die Sprengstoffdrohne vom Leipziger Flughafen ist jetzt ein Fall für die Bundesanwaltschaft. Die Behörde hat die Ermittlungen übernommen. Nach wie vor ist unklar, wer hinter dem Vorfall steckt. Der Flughafen gilt als Umschlagplatz für militärische Hilfslieferungen an die Ukraine. Auf solche Gefahren durch Drohnen ist Deutschland nicht richtig vorbereitet, sagte Sicherheitsexperte Nico Lange im ZDF.
2: Wir sind in einer sehr ernsten Lage, was diese hybriden Bedrohungen angeht. Und wir haben weder bei Verteidigung noch bei Abschreckung bisher die richtigen Instrumente, um uns dagegen zu wehren.
1: Auch eine KI vom Facebook-Konzern Meta hat sich jetzt selbstständig gemacht. Das Modell hat sich unbeabsichtigt Zugang zum Internet verschafft und ist in ein fremdes Unternehmen eingedrungen. Als Ursache wird eine Fehlkonfiguration genannt. Gerade erst war ein ähnlicher Fall bei Anthropic bekannt geworden. Dort hatte die KI sogar gefälschte Mails an Menschen geschickt. Bislang haben die ungeplanten Attacken keine Schäden angerichtet, allerdings auch nicht gerade für Vertrauen in Sachen KI gesorgt. Unternehmen, die wegen des Niedrigwassers